0: die Unterstützung der Ukraine in den kommenden Monaten noch verstärkt werde. Zum Sport. Der FC Bayern und Titelverteidiger VfB Stuttgart treffen am Abend im DFB-Pokalfinale aufeinander. Für die Bayern geht es nach der Meisterschaft um das Double. Trainer Vincent Kompany:
1: Es bleibt einfach ein historischer Moment, wenn man diese Pokal in die Luft stehen kann. Und dieses Erfolgserlebnis möchten wir auch haben. Unsere ganze Mannschaft spricht über dieses Pokal schon seit dem ersten Tag. Deswegen glaube ich, dass von Bayern München totale Wertschätzung gibt für dieses Pokal. Und ja, wir wollen den wieder nach München bringen.
0: Die Bayern müssen auf ihren angeschlagenen Torwart Manuel Neuer verzichten. Anstoß ist um 20 Uhr.
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1: Ich bin Uli Reitinger. Die SPD hat Kompromissbereitschaft bei den anstehenden Koalitionsrunden zu den großen Reformen signalisiert. Die Bundesregierung arbeite hart daran, notwendige Reformen voranzutreiben, sagte SPD-Chef und Finanzminister Klingbeil der Rheinischen Post. Das erfordere Kompromisse in der politischen Mitte. Für die SPD sei dabei entscheidend, dass es gerecht zugehe. Der Koalitionsausschuss soll bis zur Sommerpause über grundlegende Reformen entscheiden, in den Bereichen Steuern, Arbeitsmarkt, Rente und Bürokratieabbau. Außenminister Wadefuhl hat sich optimistisch geäußert, beim NATO-Gipfel im Juli in der Türkei eine Verständigung mit den USA zu finden. Wadefuhl setzt auf eine NATO mit den USA. US-Außenminister Marco Rubio habe das Gemeinsame der NATO betont, sagte Wadefuhl nach einem Treffen im schwedischen Helsingborg.
2: US-Außenminister Rubio machte seinen europäischen Kollegen eines ganz klar. Beim NATO-Gipfel in 6 Wochen in der Türkei müsse Präsident Trump vom Mehrwert der NATO überzeugt werden. Nachdem Spanien den USA die Nutzung eigener Stützpunkte für den Irankrieg verbot, stelle sich diese Frage ganz eindeutig. Und die Europäer sollen auch berichten, wie sie beim Aufbau der eigenen Verteidigung vorankommen. England und Frankreich haben angekündigt, bei der Sicherung der Straße von Hormuz mitzumachen. Auch Deutschland ist grundsätzlich bereit. Eine NATO-Mission wird das aber wohl nicht. Aus Brüssel, Edith Ebeling.
1: Beim Ebola-Ausbruch in der Demokratischen Republik Kongo steigen die Fallzahlen weiter. Nach Angaben der Weltgesundheitsorganisation gäbe es fast 750 Verdachtsfälle und 177 Todesfälle. Gewalt und Unsicherheit im Land behindern die Bekämpfung des Virus, gegen das es weder einen Impfstoff noch eine Therapie gibt. Zum Sport und damit zum DFB-Pokalfinale heute Abend im Berliner Olympiastadion. Nach 6 Jahren ist der FC Bayern mal wieder mit dabei. Der Rekordpokalsieger trifft auf Titelverteidiger VfB Stuttgart. Trainer Sebastian Hoeneß weiß, dass das verdammt hart wird heute Abend.
3: Eine außergewöhnliche Leistung, das ist das, was wir uns vornehmen. Das ist das, was du immer brauchst gegen die Bayern. Aber wir haben Blut geleckt und jetzt sind wir hier und haben eigentlich das schönste Spiel, das du haben kannst gegen die beste Mannschaft in Deutschland. Definitiv eine der besten Mannschaften in Europa und darauf freuen wir uns.
1: Die Bayern müssen auf ihren angeschlagenen Stammtorhüter Manuel Neuer verzichten. Anstoß ist um 20 Uhr.
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1: Ich bin Uli Reitinger. Noch vor der Sommerpause wollen sich Union und SPD auf große Reformvorhaben verständigen, bei der Rente und auf dem Arbeitsmarkt zum Beispiel. SPD-Chef und Finanzminister Klingbeil hat jetzt die Kompromissbereitschaft seiner Partei betont. Nur so könne man die Blockaden im Land überwinden, sagte Klingbeil in der Rheinischen Post. Die bereits vereinbarte BAföG-Reform wackelt wieder. Unionsfraktionschef Spahn sagte dem Münchner Merkur, dass die Regierung Bürgergeld, Wohngeld, Elterngeld und BAföG absehbar nicht erhöhen kann. In Deutschland sind im vergangenen Jahr so wenige neue Wohnungen fertiggestellt worden, wie seit mehr als 10 Jahren nicht. Nach Zahlen des Statistischen Bundesamts waren es rund 206.000. Das ist der niedrigste Wert seit 2012.
2: Seit Jahren versucht die Politik, Neubau anzukurbeln im Kampf gegen Wohnungsmangel und steigende Mieten. Die Zahlen zeigen, das gelingt nicht. Allein im Vergleich zum Vorjahr sind noch mal 18% weniger Neubauten fertig geworden. Die Baubranche fordert weiter weniger Bürokratie und bessere Rahmenbedingungen. Aus Berlin Jan-Henner Reitze.
1: Die USA verschärfen die Regeln für Anträge auf eine Green Card. Solche Anträge auf einen dauerhaften Aufenthaltsstatus in den USA sollen nach dem Willen der US-Regierung künftig vor allem aus dem Ausland gestellt werden. Bislang können sich auch Urlauber, Studierende und andere Besucher in den USA auf eine Green Card bewerben. Frage an unsere USA-Korrespondentin Tina Eck. Was genau heißt das vor allem auch für die Deutschen in den USA?
3: Ja, das kann ganz schön kompliziert werden. Wenn zum Beispiel ein Deutscher hier in den USA im Urlaub ist oder mit einem Arbeitsvisum hier tätig ist und es sich dann ergibt, dass er oder sie doch dauerhaft im Land bleiben möchte, aus welchen Gründen auch immer. Bis jetzt konnte man dann hier in den USA den Antrag auf den dauerhaften Aufenthaltsstatus stellen. Das soll nun nicht mehr gehen, sondern die Leute müssen zurück ins Heimatland und den Antrag dort stellen. Das betrifft viele tausend Menschen, Leute, die aufgrund ihres Visums oft schon von den Behörden geprüft wurden und die nun nochmal vom Heimatland aus von vorne anfangen.
1: Tina Eck in Washington, vielen Dank. Und noch zum Sport. Drittligist Rot-Weiß Essen kann weiter vom Aufstieg träumen. RWE gewann am Abend das Relegationshinspiel gegen Zweitligist Greuther Fürth mit 1:0. Das Rückspiel ist am Dienstag in Fürth.
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1: Ich bin Uli Reitinger. Finanzminister und SPD-Chef Klingbeil hat die Kompromissbereitschaft seiner Partei in den anstehenden Koalitionsrunden zu grundlegenden Reformen signalisiert. Wir sind bereit, aufeinander zuzugehen und die Blockaden in unserem Land zu überwinden, sagte Klingbeil der Rheinischen Post. Unionsfraktionschef Spahn hat die bereits fest verabredete BAföG-Reform jetzt offenbar einkassiert. Staatliche Leistungen wie Bürgergeld, Wohngeld, Elterngeld und BAföG werden wir absehbar nicht erhöhen können, sagte er dem Münchner Merkur. Die wichtigsten europäischen Verbündeten der Ukraine haben mit Präsident Zelensky darüber beraten, wie die stockenden Bemühungen um ein Ende des russischen Angriffskriegs wieder in Gang gebracht werden können. Bei der Videoschalte waren unter anderem Bundeskanzler Merz und der französische Präsident Macron dabei.
2: Im Abwehrkampf gegen den russischen Angriffskrieg spricht Zelensky nun von einer so starken Position seiner Streitkräfte wie seit Jahren nicht mehr. Zelensky sieht vor allem auch die jüngsten Drohnenangriffe weit im russischen Hinterland als Erfolg. Er hofft deshalb auf noch mehr Unterstützung und Geld der Europäer für die Ukraine. Hier in Moskau werden die Erfolge Kiews heruntergespielt. Kreml-Chef Putin gibt sich weiter siegessicher. Aus Moskau, Ulf Mauder.
1: Heute feiert unser Grundgesetz Geburtstag. Da Demokratie von Menschen lebt, die mitmachen, hat Bundespräsident Steinmeier den heutigen 23. Mai zum ersten deutschlandweiten Mitmachtag ausgerufen.
3: Die Aktionen zum Grundgesetz-Ehrentag laufen schon seit 18. Mai und gehen noch bis Ende des Monats weiter. Das Motto: ganz Deutschland krempelt die Ärmel hoch. Organisiert von Vereinen, Unternehmen und Kommunen gibt es im ganzen Land Aufräumaktionen in Seniorenheimen. Bäume werden geschnitten oder Sportplätze auf Vordermann gebracht. In Zeiten wie diesen würden viele Menschen nach Halt und Orientierung suchen. Genau darum soll es gehen, hatte Steinmeier zum Auftakt erklärt. Gemeinsames Engagement sei nicht nur ein Satz, sondern auch Begegnung, Lachen und Gemeinschaftsgefühl. Diana Kramer, Nachrichtenredaktion.
1: Und noch zum Sport. Rot-Weiß Essen hat sich in einem packenden Relegationshinspiel gegen die Spielvereinigung Greuther Fürth eine gute Ausgangsposition erarbeitet und darf weiter von der zweiten Bundesliga träumen. Drittligist Essen besiegte den Zweitligisten Fürth mit 1:0. RWE will nach 19 Jahren wieder in die zweite Liga. Das Rückspiel ist am Dienstag in Fürth.
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1: Ich bin Tine Klimach. SPD-Chef Lars Klingbeil hat Kompromissbereitschaft seiner Partei in den anstehenden Koalitionsrunden zu grundlegenden Reformen signalisiert. Die notwendigen Reformen voranzutreiben erfordere Kompromisse in der politischen Mitte, sagte Klingbeil der Rheinischen Post. So einen Kompromiss hatten SPD und Union beim BAföG bereits gefunden. Unionsfraktionschef Spahn stellt das allerdings wieder in Frage.
2: Die SPD betont ihre Kompromissbereitschaft bei den notwendigen Reformen und nahezu zeitgleich kassiert Unionsfraktionschef Spahn die schon verabredete BAföG-Reform einfach wieder ein. Eigentlich hatten sich Schwarz und Rot darauf verständigt, erst den Wohnkostenzuschuss für Studierende um 60 Euro pro Monat zu erhöhen und dann das BAföG schrittweise auf das Niveau der Grundsicherung anzuheben. Aber jetzt lässt sich Spahn im Münchner Merkur plötzlich mit diesem Satz zitieren: Bürgergeld, Wohngeld, Elterngeld und BAföG werden wir absehbar nicht erhöhen können. Aus Berlin, Uli Reitinger.
1: Zum heutigen Grundgesetztag hat Bundespräsident Frank-Walter Steinmeier die Menschen in Deutschland dazu aufgerufen, sich für das Gelingen der Demokratie zu engagieren. Das Grundgesetz sei eine wirkliche Errungenschaft für unser Land und für unser Zusammenleben, sagte er der Deutschen Presseagentur in Berlin. Das Grundgesetz als Verfassung für die Bundesrepublik Deutschland war am 23. Mai 1949 verkündet worden. Der heutige Jahrestag soll den Blick auf das Grundgesetz richten, das Freiheit, Rechtsstaatlichkeit und Demokratie garantiert. Ein Lagertank mit einer leicht entzündbaren Chemikalie droht in Südkalifornien zu explodieren. Die Behörden haben eine großflächige Evakuierung angeordnet.
3: Rund 40.000 Anwohner südöstlich von Los Angeles sind aufgerufen, das Gebiet zu verlassen. Ein riesiger Lagertank mit einer gefährlichen Chemikalie ist überhitzt und könnte entweder ein Leck schlagen oder bersten. In der Luft- und Raumfahrtanlage in Garden Grove kühlen Mitarbeiter den Tank mit Wasserfontänen. Bei einer Explosion oder einem Leck wird die hochgiftige Chemikalie freigesetzt. Der Stoff, der zur Herstellung von Plastik benutzt wird, löst bei Menschen schon bei kurzzeitigem Kontakt Haut-, Augen- und Atemwegsreizungen aus, warnt die US-Umweltbehörde. Aus den USA, Tina Eck.
1: Zum Sport. Rot-Weiß Essen hat sich in dem Relegationshinspiel gegen Greuther Fürth eine gute Ausgangsposition erarbeitet und darf weiter von der zweiten Bundesliga träumen. Der Drittligist setzte sich zu Hause mit 1:0 gegen Greuther Fürth durch.
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1: Ich bin Tine Klimach. Die wichtigsten europäischen Verbündeten der Ukraine haben mit Präsident Selenskyj darüber beraten, wie die stockenden Bemühungen um ein Ende des Kriegs wieder in Gang gebracht werden können. Bei der Videoschalte waren unter anderem Bundeskanzler Merz und der französische Präsident Macron dabei.
2: Im Abwehrkampf gegen den russischen Angriffskrieg spricht Selenskyj nun von einer so starken Position seiner Streitkräfte wie seit Jahren nicht mehr. Allein in diesem Jahr seien 590 Quadratkilometer Gebiet den russischen Besatzern entrissen worden. Selenskyj sieht vor allem auch die jüngsten Drohnenangriffe weit im russischen Hinterland als Erfolg. Er hofft deshalb auf noch mehr Unterstützung und Geld der Europäer für die Ukraine. Hier in Moskau werden die Erfolge Kiews heruntergespielt. Kreml-Chef Putin gibt sich weiter siegessicher. Aus Moskau, Ulf Mauder.
1: Unionsfraktionschef Jens Spahn sieht aktuell keine finanziellen Spielräume für eine BAföG-Erhöhung. Staatliche Leistungen wie Bürgergeld, Wohngeld, Elterngeld, BAföG werden wir absehbar nicht erhöhen, sagte der CDU-Politiker dem Münchner Merkur. Dabei hatten sich Koalitionspolitiker erst vor wenigen Wochen nach langen Diskussionen auf eine BAföG-Reform verständigt. Bei einem Cyberangriff auf einen externen Dienstleister von Krankenhäusern in Deutschland sind zehntausende Patientendaten gestohlen worden. Betroffen waren Kliniken in Baden-Württemberg, Nordrhein-Westfalen, Rheinland-Pfalz und dem Saarland.
3: Das gehackte Unternehmen ist für Abrechnungen zuständig, aber nur von Privatpatienten und Selbstzahlern. Es wird vermutet, dass die Hacker das Abrechnungssystem verschlüsseln wollten. Mit solchen Angriffen wird Lösegeld erpresst. Das klappte aber nicht. Die Attacke wurde vorher abgewehrt. Der Zugriff auf die Daten von unterm Strich zehntausenden Patienten konnte aber nicht verhindert werden. Der Cyberangriff passierte schon im April. Betroffene Kliniken haben angekündigt, alle Patienten zu informieren, von denen Daten gestohlen wurden. Jan-Henner Reitze, Nachrichtenredaktion.
1: Zum Sport. Lukas Podolski beendet seine Karriere als Profifußballer. Der Weltmeister von 2014, der seit 2021 in Polen spielt, hört diesen Sommer auf. Ein Kapitel endet, eine neue Ära beginnt, teilten Podolski und sein Club auf Instagram mit. Der 40-Jährige blickt auf eine beeindruckende Laufbahn mit der WM-Krönung in Brasilien zurück.
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1: Rund um die Marktkirche wird Bierfest gefeiert. Heute und morgen stehen da natürlich verschiedene Biersorten im Mittelpunkt. Es gibt aber auch Live-Musik. Wie in einem Irish Pub fühlt ihr euch zum Beispiel mit den Free Morpins.

0: Die Freemapins aus Hannover heute auf dem Bierfest und zwar ab 19 Uhr. Er ist Jurist, Philosoph und Publizist und ein unermüdlicher Verteidiger der Demokratie. Michel Friedmann liest heute im Schauspielhaus aus seinem neuesten Buch. In Mensch, Liebeserklärung eines verzweifelten Demokraten verbindet Friedmann Biografisches mit einer schonungslosen Gegenwartsanalyse. Damit will er aufrütteln, aber auch Zuversicht spenden. Die Lesung von Michel Friedmann startet heute um 19.30 Uhr. Karten gibt es für rund 20 Euro. Und dann noch ein Blick nach vorn auf den Pfingstmontag, denn da ist wieder Renntag auf der Neuen Bult. Beim Familienrenntag der Hannoverschen Volksbank gibt es neben den Rennen viel Programm für die Kids. Zum Beispiel wird Kinderstar Volker Rosin für Stimmung sorgen. Es gibt einen Steckenpferd-Bastelwettbewerb und die Handballrecken kommen vorbei für eine Autogrammstunde. Der Familienrenntag der Hannoverschen Volksbank am Pfingstmontag ab 13 Uhr auf der Neuen Bult.
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0: leidenschaftlich kann man über einen Kuss singen? Ja, sagt Faith Hill. So ein toller Song. This Kiss hier bei Radio Hannover. Es ist gleich 8 Uhr.
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2: Ich bin Tine Klimach. Zum Impfen oder in bestimmten Fällen Blut abnehmen sollen wir in Zukunft auch in die Apotheke gehen können. Chronisch Kranke sollen dort Medikamente auch ohne neues Rezept bekommen können. Das hat der Bundestag beschlossen. Der Verband der Hausärztinnen und Ärzte sieht die geplanten Änderungen allerdings kritisch, so der Vorsitzende Markus Blumenthal-Bayer im ZDF.
3: Ich halte von der Apothekenreform gar nichts. Es ist weder eine Entlastung der Praxen noch eine Verbesserung von Versorgung, sondern es ist ein Dammbruch und es ist auch eine Gefahr von Patientensicherheit.
2: Die Bundesregierung will mit der neuen Apothekenreform Apotheken auf dem Land erhalten und Arztpraxen entlasten. Deutschland, Großbritannien und Frankreich sehen die Ukraine nach Angaben ihres Präsidenten Selenskyj nach den jüngsten Angriffen Kiews auf russische Ziele in einer deutlich stärkeren Position. Das teilte Selenskyj in den sozialen Netzwerken nach einer Videoschalte mit Kanzler Merz, dem britischen Premier Starmer und dem französischen Präsidenten Macron mit. Es sei um die Frage gegangen, wie die Friedensdiplomatie neuen Schwung bekomme und Europa daran beteiligt werden könne, sagte Selenskyj. Vereinbart sei, dass sich die nationalen Sicherheitsberater in naher Zukunft treffen. Heute feiert unser Grundgesetz Geburtstag. Da Demokratie von Menschen lebt, die mitmachen, hat Bundespräsident Frank-Walter Steinmeier für den heutigen Tag den ersten deutschlandweiten Mitmachtag ausgerufen.
4: Die Aktionen zum Grundgesetz-Ehrentag laufen schon seit 18. Mai und gehen noch bis Ende des Monats weiter. Das Motto: ganz Deutschland krempelt die Ärmel hoch. Organisiert von Vereinen, Unternehmen und Kommunen gibt es im ganzen Land Aufräumaktionen in Seniorenheimen. Bäume werden geschnitten oder Sportplätze auf Vordermann gebracht. In Zeiten wie diesen würden viele Menschen nach Halt und Orientierung suchen. Genau darum soll es gehen, hatte Steinmeier zum Auftakt erklärt. Gemeinsames Engagement sei nicht nur ein Satz, sondern auch Begegnung, Lachen und Gemeinschaftsgefühl. Diana Kramer, Nachrichtenredaktion.
2: Zum Sport. Die Eishockey-Nationalmannschaft holt den ersten Sieg bei der WM in der Schweiz. Durch das 6:2 gegen Ungarn am Abend besteht für die deutsche Nationalmannschaft weiter die Chance auf den Einzug ins Viertelfinale. Aber auch das Spiel gegen Österreich heute Abend muss gewonnen werden, damit das DEB-Team im Turnier bleibt.
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0: Also, wenn ihr gleich zum Bäcker wollt, dann könnt ihr im Grunde die Jacke eigentlich schon zu Hause lassen, denn das fühlt sich schon schön warm an da draußen bei 18 Grad. Aktuell bei euch in Alixe, genauso wie in Ahlem und in Kleefeld. Im Lauf des Tages heute noch bis zu 29 Grad. Dazu sehr, sehr viel Sonne. Das ist auch die Aussicht für den Rest des Pfingstwochenendes. Sehr viel Sonne. Morgen Vormittag mal ein paar Wolken mehr, ist aber alles harmlos. Die Temperaturen dann morgen und übermorgen um die 25 Grad.
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0: Auf den Straßen ist alles okay aktuell. Es gibt eine wichtige Info aber für den Stadtbahnverkehr. Wegen Bauarbeiten kommt es am Wochenende zu Einschränkungen auf den Linien 3 und 7. Zwischen Wallensteinstraße und dem Endpunkt Wettbergen gibt es Schienenersatzverkehr mit Bussen das ganze Pfingstwochenende über und sogar noch länger, nämlich bis zum frühen Mittwochmorgen.
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0: Außerdem wird es insgesamt auch vor allem heute ziemlich trubelig werden bei uns in der City. Gutes Wetter, viele Leute natürlich draußen. Es ist Drachenboot-Festival am Maschsee und es ist ja auch Christopher Street Day. Es wird also sehr, sehr bunt werden auch heute in der City. Gibt da nachher auch einen Demozug ab 14 Uhr durch die Innenstadt. Da müsst ihr euch auch darauf einstellen, dass es dann zu kurzzeitigen Sperrungen auf dem Cityring kommen kann. Also startet gut rein in das lange Pfingstwochenende mit eurer Stimme der Stadt. Ich bin Dörte Hansen. Moin!

Guten Morgen mit Radio Hannover und einem prominenten Geburtstagskind heute. Popstar aus Hannover-Miesburg, Lena, wird heute 35. Ich frage mich ja, ob die sich eigentlich dieses deutsche erneute ESC-Debakel wohl auch angeschaut hat vor einer Woche. Naja. So klang das damals, als Lena den ESC gewonnen hat. Sie bleibt ja weiterhin unsere bislang letzte Gewinnerin. Und das ist jetzt auch schon wieder, Achtung, 16 Jahre her. Ja, ist viel passiert seitdem natürlich. Lena hat richtig Karriere gemacht, ist aber seit inzwischen schon fast 2 Jahren raus aus der Öffentlichkeit. Hatte ja im Sommer 24 ihre Tour abgebrochen aus gesundheitlichen Gründen und sich daraufhin erstmal zurückgezogen. Wir hoffen natürlich, dass es ihr gut geht und gratulieren heute zum 35. Happy Birthday, Lena. Hier ist sie bei Radio Hannover mit Good Again.

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1: Gleich bei Radio Hannover eine absolute Legende, die schon seit über 60 Jahren auf der Bühne steht. Unglaublich, Diana Ross gibt immer noch Konzerte. Angefangen hat es für sie in den 60ern, damals mit den Supremes, eine Girl Group. Danach war sie auch solo erfolgreich und gleich hört ihr sie mit einem Classic-Hit bei Radio Hannover, Chain Reaction.
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0: 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Guten Morgen am Samstag, 8:30.
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0: Hoch 10 Uhr bringt uns zu Pfingsten den Sommer nach Hannover. Heute bis zu 29 Grad. Dazu sehr, sehr viel Sonne und kaum Wolken. Auch aktuell steht schon die 2 vorne. 20 Grad in Uetze, genauso wie in Großbuchholz und auch aktuell am Dürener Turm. Die nächsten 2 Tage übers lange Pfingstwochenende bleiben sehr freundlich. Morgen am Sonntag ein paar mehr Wolken, aber die sind harmlos. Die Werte um die 25 Grad.
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0: Auf den Straßen ist aktuell alles in Ordnung, aber denkt dran, heute ist CSD in Hannover. Es gibt auch einen Demozug, deswegen ab 14 Uhr einige Sperrungen möglich auf dem Cityring. Und es gibt Einschränkungen im Stadtbahnverkehr auf den Linien 3 und 7 wegen Bauarbeiten. Zwischen Wallensteinstraße und Wettbergen gibt es Schienenersatzverkehr mit Bussen. Und das übers komplette Pfingstwochenende und sogar bis zum frühen Mittwochmorgen. Guten Start ins Wochenende. Wenn das so lang ist, macht so ein Start ins Wochenende noch mehr Spaß, oder? Ich bin Dörte Hansen. Guten Morgen.

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2: Ich bin Tine Klimach. Nach einer Gasexplosion in einer Kohlemine sind in Nordchina laut chinesischen Staatsmedien mindestens 82 Menschen gestorben. Wie viele Personen weiterhin in der Mine eingeschlossen sind, ist noch unklar. Die Rettungsarbeiten dauern weiter an. Das Unglück hat sich bereits gestern Abend ereignet. Finanzminister und SPD-Chef Lars Klingbeil hat Kompromissbereitschaft seiner Partei zu grundlegenden Reformen signalisiert. Die notwendigen Reformen voranzutreiben erfordere Kompromisse in der politischen Mitte, sagte Klingbeil der Rheinischen Post. So einen Kompromiss hatten SPD und Union beim BAföG bereits gefunden. Unionsfraktionschef Spahn stellt ihn aber wieder in Frage.
3: Die SPD betont ihre Kompromissbereitschaft bei den notwendigen Reformen und nahezu zeitgleich kassiert Unionsfraktionschef Spahn die schon verabredete BAföG-Reform einfach wieder ein. Eigentlich hatten sich Schwarz und Rot darauf verständigt, erst den Wohnkostenzuschuss für Studierende um 60 Euro pro Monat zu erhöhen und dann das BAföG schrittweise auf das Niveau der Grundsicherung anzuheben. Aber jetzt lässt sich Spahn im Münchner Merkur plötzlich mit diesem Satz zitieren: Bürgergeld, Wohngeld, Elterngeld und BAföG werden wir absehbar nicht erhöhen können. Aus Berlin, Uli Reitinger.
2: Die meisten gehen in die Apotheke, um Arzneimittel zu holen. Die Palette der möglichen Leistungen soll jetzt aber noch erweitert werden, um so auch Praxen zu entlasten. Impfen, Blut abnehmen sollen künftig möglich sein und chronisch Kranke sollen dort Medikamente auch ohne neues Rezept bekommen können. Das hat der Bundestag beschlossen. Der Hausärzteverband sieht das kritisch. Praxen würden dadurch nicht entlastet und die Patientensicherheit sei dadurch gefährdet, hieß es. Zum Sport. Der FC Bayern München und der VfB Stuttgart treffen am Abend im DFB-Pokalfinale aufeinander. Die Münchner stehen zum 25. Mal im Endspiel und gehen als Favorit in die Partie im Berliner Olympiastadion. Bayern-Spieler Joshua Kimmich.
4: Ja, generell ist es immer was sehr Besonderes, hierher zu kommen. Also das merkt man schon innerhalb der Mannschaft, auch beim Staff, bei der eigenen Familie, im Verein. Das spürt man schon, dass jetzt jeder sich wirklich auf das Spiel freut, dass wir uns ja sehr darauf freuen, weil wir eben auch so lange nicht mehr hier waren. Und deswegen, ja, sind wir gerne hier und werden alles reinhauen natürlich.
2: Anstoß ist am Abend um 20 Uhr. Die ARD sendet live im Free TV.
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0: Das Wochenendfrühstück gibt's heute hoffentlich bei euch auch auf dem Balkon oder auf der Terrasse oder zumindest scheint euch die Sonne durchs Fenster auf den Frühstückstisch. Das ist richtig Sommerwetter, was wir zu Pfingsten bekommen dieses Jahr. Die Temperaturen schon jetzt um kurz nach neun über 20 Grad. 21 Grad gemessen bei euch in Seelze, genauso wie in der Nordstadt und in Badenstedt. Im Laufe des Tages heute bis zu 29 Grad, das ist schon hochsommerlich warm. Die nächsten Tage bringen auch sehr freundliches Wetter und um die 25 Grad.
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0: Auf den Straßen ist aktuell alles in Ordnung. Gute und sichere Fahrt euch.
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0: Ihr habt es gerade gehört bei uns in den Nachrichten. DFB-Pokalfinale heute in Berlin. Der FC Bayern wollte ja eigentlich gerne das Triple holen, wollte auch die Champions League gewinnen. Das hat nicht geklappt. Das Double ist aber natürlich noch drin, wenn die Bayern heute gegen Stuttgart gewinnen. Hier bei uns in Hannover, da träumt aber auch noch ein Verein vom Double, nämlich unsere Wasserballer von Waspo 98. Und da wird es jetzt dieses Wochenende ernst. Einzelheiten dazu gibt es gleich im Lokalsport. Ich bin Dörte Hansen. Euch einen schönen Samstagmorgen.

0: Guten Morgen, hier ist Radio Hannover am Samstag. Gleich hört ihr die Lighthouse Family. Sie singt über etwas, was wir am Pfingstwochenende nicht zu Gesicht bekommen. Rain Cloud, gleich nach Till Ulich.
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2: Den deutschen Pokal haben sie schon verteidigt. Jetzt soll auch die erneute deutsche Meisterschaft her. Wir sind beim Wasserball und unseren Jungs von Waspo 98. Die waren in der letzten Saison Doublesieger und wollen es wieder werden. Die Finalserie um die Meisterschaft gegen den ewigen Rivalen Spandau Berlin beginnt für Waspo heute. Und zwar in der Hauptstadt. In dieser Saison hatte Waspo gegen Spandau ja schon 3 Partien gespielt. Alle 3 souverän gewonnen. Deshalb die Favoritenrolle klar verteilt. Aber am Ende musst du erstmal gewinnen. Und zwar 3-mal. Best of 5 heißt der Modus in diesen Finalspielen. 3 Siege und du bist deutscher Meister. Waspo will das hinbekommen. Auftakt, wie gesagt, heute um 16 Uhr in Berlin. Dann folgen 2 Heimspiele im Volksbad Limmer am kommenden Mittwoch und heute in einer Woche. Ob Spiel 4 und 5 dann notwendig werden, wird sich zeigen. Um Platz 3 in dieser Saison spielen ja überraschenderweise positiv gemeint die White Sharks aus Hannover. Heute um 16 Uhr geht es im Sportleistungszentrum in Hannover im ersten Spiel gegen Duisburg. 2 Siege sind für Rang 3 nötig. Spiel 2 und eventuell das dritte entscheidende Spiel würden dann in Duisburg stattfinden. In der Rugby-Bundesliga heißt es heute letztes Spiel für Germania List und Hannover 78. List als Tabellensiebter spielt gegen den Berliner RC 78 als Sechster gegen das Team aus Luxemburg. Beide Partien beginnen um 15 Uhr. Am Montag um 16 Uhr heißt es beim Amateurfußball-Bezirkspokalfinale. Im Rudolf-Kalweit-Stadion von Arminia Hannover trifft die STK aus Eilwiese auf den SC Hemmingen-Westerfeld. Und morgen ab 12 heißt es wieder Action auf der Galopprennbahn Neue Bulls. Der nächste Renntag steht an. Ab 13.15 Uhr gibt es insgesamt 10 Rennen zu sehen. Schon vorher um 12 startet ein buntes Rahmenprogramm für die Kids. Gibt es unter anderem Schminken, Lieder zum Mitsingen oder Steckenpferde basteln. Auch die Recken, unsere Handballer, sind vor Ort für eine Autogrammstunde.
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0: Wundervolles sommerliches Wetter in der gesamten Region Hannover. Vor der Brust ein langes Pfingstwochenende. Ich hoffe, ihr strotzt vor positiver Energie. Ich finde, dieser Song unterstreicht genau diese Energie nochmal. Queen mit Don't Stop Me Now ist unser Classic-Hit hier bei Radio Hannover gleich um kurz vor 9:30.
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1: Schönen Samstagmorgen, kurz nach 9:30.
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1: Heute am besten nochmal die Sonnencreme und Eisvorräte auffüllen für die nächsten zwei Feiertage. Es bleibt sommerlich bei uns in der Region. Heute der wärmste Tag am Pfingstwochenende. Bis zu 29 Grad sind drin heute. 23 aktuell schon in Kirchrode und auch an der Leinewelle. 22 aktuell in Neustadt am Rübenberge. Die nächsten Tage bleiben sehr freundlich, dann bei um die 25 Grad.
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1: A2. Hannover in Richtung Braunschweig. Vorsicht bitte zwischen Lehrte Ost und Hämeler Wald. Ein defektes Fahrzeug auf dem linken und mittleren Fahrstreifen. Eine ungesicherte Unfallstelle hier. Fahrt bitte entsprechend vorsichtig zwischen Lehrte und Hämeler Wald. Auf der A2 aktuell auch 4 Kilometer stockender Verkehr. Außerdem müsst ihr euch auf Verkehrsbehinderungen einstellen heute in der City am Nachmittag. Grund ist der Christopher Street Day. Deswegen werden auch einige Buslinien umgeleitet. Das Ganze auf dem Opernplatz. Aber ab 14 Uhr gibt es auch einen Demozug durch die Innenstadt. Auf dem Cityring gibt es dann zeitweise Sperrungen und Einschränkungen im Stadtbahnverkehr wegen Bauarbeiten auf den Linien 3 und 7. Zwischen Wallensteinstraße und Wettbergen gibt es Schienenersatzverkehr mit Bussen und das bis zum frühen Mittwochmorgen. Auch am Maschsee ist heute viel los. Da ist wieder Drachenboot-Festival. Das hat ja schöne Tradition hier in Hannover zu Pfingsten. Was ihr sonst noch erleben könnt, hört ihr gleich in den Veranstaltungstipps.

0: Die Sonne knallt, die Temperaturen sind hoch heute. Da ist es vielleicht ganz gut, dass es inzwischen ja auch viele alkoholfreie Biere gibt. Da wären wir beim Thema, die Veranstaltungstipps jetzt von Marie Möller.
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2: Rund um die Marktkirche wird Bierfest gefeiert. Heute und morgen stehen da natürlich verschiedene Biersorten im Mittelpunkt. Es gibt aber auch Live-Musik. Wie in einem Irish Pub fühlt ihr euch zum Beispiel mit den Free Mob Hits.

0: Die Freema Pins aus Hannover heute auf dem Bierfest und zwar ab 19 Uhr. Er ist Jurist, Philosoph und Publizist und ein unermüdlicher Verteidiger der Demokratie. Michel Friedmann liest heute im Schauspielhaus aus seinem neuesten Buch. In Mensch, Liebeserklärung eines verzweifelten Demokraten verbindet Friedmann Biografisches mit einer schonungslosen Gegenwartsanalyse. Damit will er aufrütteln, aber auch Zuversicht spenden. Die Lesung von Michel Friedmann startet heute um 19.30 Uhr. Karten gibt es für rund 20 Euro. Und dann noch ein Blick nach vorn auf den Pfingstmontag, denn da ist wieder Renntag auf der Neuen Bult. Beim Familienrenntag der Hannoverschen Volksbank gibt es neben den Rennen viel Programm für die Kids. Zum Beispiel wird Kinderstar Volker Rosin für Stimmung sorgen. Es gibt einen Steckenpferd-Bastelwettbewerb und die Handballrecken kommen vorbei für eine Autogrammstunde. Der Familienrenntag der Hannoverschen Volksbank am Pfingstmontag ab 13 Uhr auf der Neuen Bult.
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0: Ein Popstar aus Bayern und ein Popstar aus England machen gemeinsame Sache. Schönes neues Duett. Leonie zusammen mit Calum Scott. Stay. So heißt der gemeinsame Song. Den hört ihr gleich hier bei Radio Hannover noch vor den Nachrichten um 10.
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0: Radio Hannover, einmal schnell vor den Nachrichten mit dem Verkehrsservice. Vorsicht bitte auf der B522, Berliner Platz Walsrode zwischen Gotzhorner Straße und Flughafen, in beiden Richtungen Gefahr durch Fahrradfahrer auf der Straße. B522 zwischen Gotzhorner Straße und Flughafen, bitte in beiden Richtungen aufpassen.
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2: Ich bin Tine Klimach. Nach einer Gasexplosion in einer Kohlemine in Nordchina sind laut chinesischer Staatsmedien mindestens 90 Menschen gestorben. Wie viele Menschen weiter in der Mine eingeschlossen sind, ist noch unklar. Die Rettungsarbeiten dauern weiter an.
3: Das Unglück soll sich bereits am Freitagabend ereignet haben. Die genaue Ursache für die Gasexplosion ist noch unklar. Ebenfalls, ob sich die Anzahl an Toten weiter erhöhen könnte. Doch die Kohleindustrie in der nordchinesischen Provinz Shaanxi ist für ihre mangelhaften Sicherheitsstandards berüchtigt. In den vergangenen Jahren gab es immer wieder Unfälle mit vielen Toten. Zum Minenunglück in China, Fabian Kretschmer.
2: Zum Grundgesetztag hat Bundespräsident Frank-Walter Steinmeier die Menschen in Deutschland dazu aufgerufen, sich für das Gelingen der Demokratie zu engagieren. Die Demokratie brauche aktive Bürger, sagte Steinmeier der deutschen Presseagentur. Das deutsche Grundgesetz war am 23. Mai 1949 verkündet worden.
4: Es sei ihm ein Herzensanliegen, betont der Bundespräsident, den Geburtstag unserer Verfassung sehr viel stärker im allgemeinen Bewusstsein zu verankern. Denn das Grundgesetz garantiere Freiheit, Rechtsstaatlichkeit und Demokratie. Und deshalb, so Steinmeier, solle der 23. Mai gefeiert werden. Deutschlandweit mit vielen Mitmachaktionen von Kommunen, Vereinen und Initiativen. Der Bundespräsident macht selbst mit, in den vergangenen Tagen schon in NRW und Bayern, heute hier in der Hauptstadt unter anderem mit Gartenarbeit auf einem Friedhof. Aus Berlin, Thomas Thonfeld.
2: Deutschlands Schwimmbädern fehlen zum Start der Freibadsaison weiterhin Bademeister. Leider sei es so, dass immer noch Fachkräftemangel bestehe, so der Bundesverband Deutscher Schwimmmeister. Der Mangel resultiere aus der Corona-Zeit und den Babyboomern, die in Rente gehen. Es sei aber eine Tendenz zu erkennen, dass es wieder mehr werden. Einer Umfrage des Verbands kommunaler Unternehmen unter Badbetreibern zufolge sind die Lücken vielerorts groß. Anfang Mai war nur etwas mehr als die Hälfte der Stellen besetzt. Zum Sport. Die Fußballnationalmannschaft der Demokratischen Republik Kongo soll sich vor der Weltmeisterschaft in den USA 21 Tage lang isolieren. Andernfalls würde das Team die Einreise riskieren, hieß es von der Taskforce des Weißen Hauses für die WM. Die DR Kongo hatte wegen des Ebola-Ausbruchs im Osten des Landes bereits ein geplantes dreitägiges Trainingslager sowie eine Abschiedsveranstaltung mit Fans in der Hauptstadt Kinshasa abgesagt.
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0: Nach kühlen und unbeständigen Himmelfahrtstagen jetzt dafür umso sommerlichere Pfingsten, die vor uns liegen. Das lange Wochenende bringt sehr, sehr viel Sonne und echt warme Temperaturen. Heute bis zu 29 Grad. 24 sind es schon bei euch in Pattensen, genauso wie in Recklingen und Anderten. Die nächsten Tage dann eine gute 25 drin, also weiterhin ziemlich warm und auch sehr sonnig.
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0: A2 Hannover in Richtung Braunschweig zwischen Lehrte und Hämeler Wald. Ein defekter LKW auf dem rechten Fahrstreifen. Und außerdem eine ungesicherte Unfallstelle, beziehungsweise hier läuft jetzt inzwischen die Unfallaufnahme im Baustellenbereich. Also fahrt dort bitte auch vorsichtig. 4 Kilometer stockender Verkehr auf der A2 Richtung Braunschweig zwischen Lehrte Ost und Hämeler Wald. Dann auch Vorsicht bitte auf der A7 Hannover in Richtung Hamburg in Höhe Kreuz Hannover Ost auf dem Abbiegestreifen. Auch ein Unfall, diese Unfallstelle noch nicht abgesichert. Gute und sichere Fahrt.
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0: Tja, es sollte natürlich eigentlich das Triple werden für den FC Bayern München. Der deutsche Rekordmeister wollte gerne 3 Titel gewinnen. Meisterschaft, Champions League und DFB-Pokal. Champions League hat nicht geklappt, aber das Double, das ist natürlich noch drin. Heute ist DFB-Pokalfinale. Aber der VfB Stuttgart, in der Bundesliga ja immerhin Vierter geworden, könnte zum Spielverderber werden. Schauen wir mal, wie das Finale in Berlin heute ausgeht. Wir blicken drauf gleich mit unserem Sportmann Till Uhlig. Ich bin Dörte Hansen. Euch einen schönen Start ins Pfingst.

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0: alles angerichtet für ein großes und hoffentlich spannendes Finale. Hier ist Radio Hannover am Samstagvormittag und heute Abend steigt im Berliner Olympiastadion das 83. DFB-Pokal-Endspiel. Dabei trifft der Meister, der FC Bayern München, auf den Titelverteidiger, den VfB Stuttgart, Till Uhlich vom Radio Hannover Sport.
1: Das ist ein Finale, in dem die Rollen verteilt sind, aber vielleicht nicht so klar, wie das auf den ersten Blick scheint. Klar, die Bayern national eine Klasse für sich in dieser Saison, sind der Favorit, aber der Titelverteidiger, der VfB Stuttgart, der hat definitiv eine Mannschaft, die an einem Tag in einem Spiel zu allem fähig ist. Die Bayern müssen ja auf Keeper Manuel Neuer verzichten. Für ihn wird Jonas Urbich das Tor hüten. Der hat in dieser Saison schon bewiesen, dass er absolute Klasse hat. Ist ja nicht umsonst die Nummer 4 in der Nationalmannschaft. Was alle Beteiligten eint, ist die Vorfreude auf Berlin. Joshua Kimmich, der Bayern-Kapitän und Trainer Vincent Kompany.
2: Generell ist es immer was sehr Besonderes, hierher zu kommen. Also das merkt man schon innerhalb der Mannschaft, auch beim Staff, bei der eigenen Familie, im Verein. Das spürt man schon, dass jetzt jeder sich wirklich auf das Spiel freut. Deswegen sind wir gerne hier und werden alles reinhauen natürlich.
3: Unsere ganze Mannschaft spricht über dieses Pokal schon seit dem ersten Tag im Training, vom Gefühl her. Und wir wollen den wieder nach München bringen.
1: Der Titelverteidiger und trotzdem irgendwie Herausforderer war auf der Pressekonferenz vor dem Spiel ebenfalls mit Kapitän und Trainer vertreten. Atakan Karasor durfte den Pokal letztes Jahr als erster in die Höhe recken und sein Coach Sebastian Hoeneß.
4: Wir wissen, was auf uns zukommt. Die Mannschaft gegenüber heißt Bayern München und er musste natürlich immer, ich sag mal, extra eine Schippe drauflegen. Deshalb, wir sind sehr, sehr motiviert, wollen das Ding am liebsten in Stuttgart behalten.
5: Eine außergewöhnliche Leistung, das ist das, was wir uns vornehmen. Das ist das, was du brauchst, was du immer brauchst gegen die Bayern. Aber wir haben Blut geleckt, jetzt sind wir hier und haben eigentlich das schönste Spiel, das du haben kannst gegen die beste Mannschaft.
1: Die Bayern gegen den VfB Stuttgart, die Münchner ja erstmals seit 6 Jahren wieder im Finale, wollen den Pokal unbedingt. Der VfB Stuttgart will ihn nicht rausrücken.
0: Ja, verspricht doch auf jeden Fall Spannung. Das 83. DFB-Pokalfinale Bayern München gegen den VfB Stuttgart. Los geht's in Berlin am Abend um 20 Uhr. Läuft live in der ARD. 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

0: Sound von Keen hier bei Radio Hannover. Everybody's changing. Gleich unser Classic Hit, der kommt von Patrick Hernandez, Born to be Alive um kurz vor halb.
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1: Kurz nach 10:30.
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1: Planschbecken im Garten oder vielleicht doch das erste Mal ins Freibad für dieses Jahr. Das Pfingstwochenende hat auf jeden Fall Badewetter im Angebot für die Region Hannover. Heute der wärmste Tag des langen Wochenendes, bis zu 29 Grad am Nachmittag. 24 sind es jetzt schon bei euch in Nordgoltern, genauso wie in Limmer und in der Südstadt. Super viel Sonne gibt es dazu. Das gilt auch für die nächsten Tage, dann bei Werten um die 25 Grad.
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1: A2 Hannover in Richtung Braunschweig. Zwischen Lehrte Ost und Hämeler Wald läuft eine Unfallaufnahme. Fahrt dort bitte entsprechend vorsichtig. 4 Kilometer stockender Verkehr zwischen Lehrte Ost und Hämeler Wald. Vorsicht auch auf der A7, Hannover in Richtung Hamburg, in Höhe Kreuz Hannover Ost. Da steht ein defektes Fahrzeug auf dem Abbiegestreifen. Die Polizei ist aktuell vor Ort. Außerdem nochmal die Info. Aufgrund des Christopher Street Days heute gibt es Verkehrsbehinderungen in der City. Es gibt auch einige Buslinien, die umgeleitet werden. Ab 14 Uhr außerdem ein Demozug, der durch die City zieht. Dann wird auch der City Ring zeitweise gesperrt. Auch im Stadtbahnverkehr gibt es Einschränkungen aktuell wegen Bauarbeiten auf den Linien 3 und 7 zwischen Wallensteinstraße und dem Endpunkt Wettbergen. Schienenersatzverkehr mit Bussen und das bis zum frühen Mittwochmorgen. Gute und sichere Fahrt, falls ihr gerade irgendwo unterwegs seid. Und natürlich einen schönen Start ins lange Pfingstwochenende. Einfach gute Musik gibt's hier bei Radio Hannover jetzt aus Erfurt von Clouseau. Immer wenn du nicht da bist. Schönes Wochenende.

0: Regenbogen, soweit das Auge reicht. Hier ist Radio Hannover am Samstag. Und dass unsere Gesellschaft und wir Menschen so bunt sind wie ein Regenbogen, das beweist dieses Wochenende wieder der Christopher Street Day in Hannover.
1: Ziel vom CSD ist es, sichtbar zu sein. Also laut zu sein, sichtbar zu sein, queeren Menschen eine Bühne zu geben, aber auch einen Ort, in dem sie auch in der Öffentlichkeit einfach so sein können, wie sie sind, ohne Angst davor zu haben, Gewalt zu erleben.
0: Sagt Nadine Rochlitzer vom Verein Andersraum, der den Hannover CSD organisiert. Los geht's mit dem Programm heute Mittag ab 12 Uhr mit Kundgebung und Demozug vom und zum Opernplatz. Wir schreiben Zukunft, gleichberechtigt, selbstbestimmt, queer ist das Motto dieses Jahr. Und beim Thema Gleichberechtigung ist den Aktivistinnen und Aktivisten dabei zum Beispiel wichtig,
1: dass Gleichberechtigung ja auch nur stattfinden kann, wenn sie aktiv geschützt wird. Und eine Forderung ist auf jeden Fall auch, dass die sexuelle Identität und die geschlechtliche Identität mit in Artikel 3 aufgenommen wird, weil dann halt auch eine Gleichberechtigung hergestellt werden kann, auch schon alleine rein rechtlich.
0: Also wichtige Themen ab heute wieder beim CSD. Heute Mittag erstmal so ein bisschen ja der ernstere politische Teil des Ganzen. Danach und auch morgen steht dann aber wie gewohnt auch gemeinsames Feiern voll im Fokus. Party und Politik schließt sich ja auch nicht aus. Christopher Street Day heute und morgen hier bei uns in Hannover.

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0: Samstagvormittag, es ist 11 Uhr.
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2: Ich bin Tine Klimach. Es ist Chinas wohl verheerendstes Minenunglück seit über einem Jahrzehnt. Nach einer Gasexplosion in einer Kohlemine in Nordchina sind mindestens 90 Menschen gestorben. Das melden chinesische Staatsmedien. Ob nach wie vor weitere Personen in dem Kohlebergwerk eingeschlossen sind, ist unklar. Die Rettungsarbeiten laufen auch über 20 Stunden nach der Gasexplosion weiter unter Hochdruck. Die Ukraine hat mit einem weiteren Drohnenangriff eine Öllagerstätte im Süden Russlands in Brand gesetzt. Das teilte der operative Stab der Region Krasnodar mit. Es gebe 2 Verletzte.
3: Fast täglich brennen hier in Russland inzwischen Anlagen der Ölindustrie. Die Ukraine will nicht nur die Versorgung des russischen Militärs stören und die Preise hochtreiben. Ziel Kiews ist es vor allem auch, den für die russische Kriegswirtschaft wichtigen Ölexport zu drosseln. Bereits jetzt verliert Russland Milliarden an Einnahmen. Zudem stellt Kiew mit seinen technologisch immer ausgereifteren Drohnen auch die russische Flugabwehr bloß. Dagegen betont der Kreml hier in Moskau, dass die Lage trotz der Angriffe unter Kontrolle sei. Aus Moskau, Ulf Mauder.
2: Zum Impfen oder in bestimmten Fällen Blut abnehmen, sollen wir in Zukunft auch in die Apotheke gehen können. Chronisch Kranke sollen dort Medikamente auch ohne neues Rezept bekommen können. Das hat der Bundestag beschlossen. Der Verband der Hausärztinnen und Ärzte sieht die geplanten Änderungen allerdings kritisch, so der Vorsitzende Markus Blumenthal-Bayer im ZDF.
4: Ich halte von der Apothekenreform gar nichts. Es ist weder eine Entlastung der Praxen noch eine Verbesserung von Versorgung, sondern es ist ein Dammbruch und es ist auch eine Gefahr von Patientensicherheit.
2: Die Bundesregierung will mit der neuen Apothekenreform Apotheken auf dem Land erhalten und Arztpraxen entlasten. Zum Sport. Der FC Bayern München und der VfB Stuttgart treffen am Abend im DFB-Pokalfinale aufeinander. Die Münchner stehen zum 25. Mal im Endspiel und gehen als Favorit in die Partie im Berliner Olympiastadion. Bayern-Spieler Joshua Kimmich.
5: Ja, generell ist es immer was sehr Besonderes, hierher zu kommen. Also das merkt man schon innerhalb der Mannschaft, auch beim Staff, bei der eigenen Familie, im Verein. Das spürt man schon, dass jetzt jeder sich wirklich auf das Spiel freut.
2: Anstoß ist am Abend um 20 Uhr. Die ARD sendet live im Free-TV.
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0: Hoch Zeno bringt uns zu Pfingsten den Sommer in die Region Hannover. Heute bis zu 29 Grad möglich. Wir sind auch schon echt weit oben, dafür, dass es immer noch vormittags ist. Die Werte jetzt inzwischen schon bei 25 Grad, gemessen in der Oststadt. Und in Linden Süd 24 Grad aktuell in Grasdorf. Die Sonne scheint sehr viel heute, auch die nächsten Tage ganz freundlich. Morgen am Vormittag vielleicht so ein paar mehr Wolken. Ist aber alles harmlos und die Werte dann morgen und übermorgen bei um die 25 Grad.
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0: A2 Hannover in Richtung Braunschweig zwischen Lehrte Ost und Hämeler Wald kommt es durch eine Unfallaufnahme noch zu Behinderungen. Und A7 Hannover in Richtung Hamburg in Höhe Kreuz Hannover Ost, Gefahr durch ein defektes Fahrzeug, das steht hier auf dem Abbiegestreifen. Die Polizei ist vor Ort. Gute und sichere Fahrt, wenn ihr unterwegs seid.
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0: 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Ich bin Dörte Hansen.

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0: Dem Song wird soundmäßig oft so eine gewisse Beatles-Ähnlichkeit nachgesagt. Könnt ihr ja gleich mal genauer hinhören. Last Train to London von ELO, gleich um kurz vor halb.
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0: Am besten füllt ihr heute nochmal eure Sonnencreme und Eisvorräte auf zu Hause für die nächsten zwei Feiertage, denn es bleibt richtig sommerlich bei uns in der Region. Komplett über Pfingsten sehr, sehr viel Sonne und schön warm. 29 Grad heute, 27 aktuell schon am Lindner Marktplatz, 26 in Miesburg-Nord und in Frielingen. Die nächsten Tage nicht ganz so warm, aber um die 25 sind es trotzdem und es bleibt freundlich.
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0: A2 Hannover in Richtung Braunschweig. Zwischen Lehrte Ost und Hämeler Wald. Aktuell Behinderungen durch eine Unfallaufnahme. Braunschweig Richtung Hannover auf der A2. Zwischen Kreuz Hannover Ost und Kreuz Hannover Buchholz Gefahr durch Metallteile auf der Straße hier auf dem rechten Fahrstreifen. Und A7 Hannover in Richtung Hamburg in Höhe Kreuz Hannover Ost Gefahr durch ein defektes Fahrzeug auf dem Abbiegestreifen. Hier ist die Polizei aktuell vor Ort. Außerdem am Nachmittag Verkehrsbehinderungen in der City zu erwarten. Grund ist der Demozug zum Christopher Street Day. Ab 14 Uhr setzt er sich in Bewegung vom Opernplatz aus, einmal durch die Innenstadt, wieder zurück zum Opernplatz. Der Cityring wird dann zeitweise gesperrt. Voll ist es heute auch rund um den Maschsee, denn dort ist traditionell zu Pfingsten auch dieses Jahr wieder das große Drachenboot-Festival. Da geht's gut zur Sache auf dem Wasser. Viele Trommeln sind zu hören und was ihr ansonsten auch noch erleben könnt heute bei uns, das hört ihr gleich in den Veranstaltungstipps.

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0: Hier ist Radio Hannover und wenn ihr es schafft, euch heute irgendwann nochmal vom Gartenstuhl oder der Balkonliege zu erheben, dann könnt ihr auch noch was unternehmen heute bei uns in der Stadt. Und was? Das sagt ihr euch jetzt Marie Müller.
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2: Rund um die Marktkirche wird Bierfest gefeiert. Heute und morgen stehen da natürlich verschiedene Biersorten im Mittelpunkt. Es gibt aber auch Live-Musik. Wie in einem Irish Pub führt ihr euch zum Beispiel mit den Free Mopins.

0: die Freema-Pins aus Hannover heute auf dem Bierfest und zwar ab 19 Uhr. Er ist Jurist, Philosoph und Publizist und ein unermüdlicher Verteidiger der Demokratie. Michel Friedmann liest heute im Schauspielhaus aus seinem neuesten Buch. In Mensch, Liebeserklärung eines verzweifelten Demokraten verbindet Friedmann Biografisches mit einer schonungslosen Gegenwartsanalyse. Damit will er aufrütteln, aber auch Zuversicht spenden. Die Lesung von Michel Friedmann startet heute um 19.30 Uhr. Karten gibt es für rund 20 Euro. Und dann noch ein Blick nach vorn auf den Pfingstmontag, denn da ist wieder Renntag auf der Neuen Bult. Beim Familienrenntag der Hannoverschen Volksbank gibt es neben den Rennen viel Programm für die Kids. Zum Beispiel wird Kinderstar Volker Rosin für Stimmung sorgen. Es gibt einen Steckenpferd-Bastelwettbewerb und die Handballrecken kommen vorbei für eine Autogrammstunde. Der Familienrenntag der Hannoverschen Volksbank am Pfingstmontag ab 13 Uhr auf der Neuen Bult.
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0: Schönes Pfingstwochenende. Hier ist Radio Hannover um gleich 12 Uhr.
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2: Ich bin Tine Klimach. Nach einer Gasexplosion in einer Kohlemine in Nordchina sind laut chinesischer Staatsmedien mindestens 90 Menschen gestorben. Wie viele Menschen weiter in der Mine eingeschlossen sind, ist noch unklar. Die Rettungsarbeiten dauern weiter an.
3: Das Unglück soll sich bereits am Freitagabend ereignet haben. Die genaue Ursache für die Gasexplosion ist noch unklar. Ebenfalls, ob sich die Anzahl an Toten weiter erhöhen könnte. Doch die Kohleindustrie in der nordchinesischen Provinz Shaanxi ist für ihre mangelhaften Sicherheitsstandards berüchtigt. In den vergangenen Jahren gab es immer wieder Unfälle mit vielen Toten. Zum Minenunglück in China, Fabian Kretschmer.
2: Unionsfraktionschef Jens Spahn sieht aktuell keine finanziellen Spielräume für eine BAföG-Erhöhung. Staatliche Leistungen wie Bürgergeld, Wohngeld, Elterngeld, BAföG werden wir absehbar nicht erhöhen, sagte der CDU-Politiker dem Münchner Merkur. Dabei hatten sich Koalitionspolitiker erst vor wenigen Wochen nach langen Diskussionen auf eine BAföG-Reform verständigt. Zum Grundgesetztag hat Bundespräsident Frank-Walter Steinmeier die Menschen in Deutschland dazu aufgerufen, sich für das Gelingen der Demokratie zu engagieren. Die Demokratie brauche aktive Bürger, sagte Steinmeier der deutschen Presseagentur. Das deutsche Grundgesetz war am 23. Mai 1949 verkündet worden.
4: Es sei ihm ein Herzensanliegen, betont der Bundespräsident, den Geburtstag unserer Verfassung sehr viel stärker im allgemeinen Bewusstsein zu verankern. Denn das Grundgesetz garantiere Freiheit, Rechtsstaatlichkeit und Demokratie. Und deshalb, so Steinmeier, solle der 23. Mai gefeiert werden. Deutschlandweit mit vielen Mitmachaktionen von Kommunen, Vereinen und Initiativen. Der Bundespräsident macht selbst mit, in den vergangenen Tagen schon in NRW und Bayern, heute hier in der Hauptstadt unter anderem mit Gartenarbeit auf einem Friedhof. Aus Berlin, Thomas Thonfeld.
2: Deutschlands Schwimmbädern fehlen zum Start der Freibadsaison weiterhin Bademeister. Leider sei es so, dass immer noch Fachkräftemangel bestehe, so der Bundesverband Deutscher Schwimmmeister. Der Mangel resultiere aus der Corona-Zeit und den Babyboomern, die in Rente gehen. Es sei aber eine Tendenz zu erkennen, dass es wieder mehr werden. Einer Umfrage des Verbands kommunaler Unternehmen unter Badbetreibern zufolge sind die Lücken vielerorts groß. Anfang Mai war nur etwas mehr als die Hälfte der Stellen besetzt.
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0: Fällt vielleicht nicht ganz so einfach, bei diesen warmen Temperaturen einen kühlen Kopf zu bewahren. Müsst ihr aber bestimmt im Supermarkt, wenn es noch zum Einkaufen geht. Wenn zwei Feiertage mit geschlossenen Läden vor uns liegen, ist es immer rappelvoll. Wir kennen das. Die Temperaturen aktuell außerhalb des Supermarktes bei 27 Grad. In Leinhausen und Davenstedt 26 in Lemje. Ja, und die Sonne knallt. Das tut sie auch den ganzen Tag heute. Die Temperaturen können noch raufgehen auf bis zu 29 Grad. Auch morgen und übermorgen bleibt es sehr sonnig, ganz freundlich und schön warm mit Werten um die 25 Grad.
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0: Aktuell die Straßen frei, das ist erfreulich. Aber nochmal der Hinweis, es gibt Verkehrsbehinderungen am Nachmittag in der City. Grund ist der Christopher Street Day heute. Es gibt auch eine Demo zum CSD ab 14 Uhr vom Opernplatz durch die Innenstadt wieder zurück zum Opernplatz. Auf dem Cityring gibt es dann zeitweise Sperrungen und Einschränkungen im Stadtbahnverkehr wegen Bauarbeiten auf der Linie 3 und 7. Zwischen Wallensteinstraße und Wettbergen gibt es Schienenersatzverkehr mit Bussen und das bis zum frühen Mittwochmorgen.
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0: Ja, lange Schlangen, als wären die Rolling Stones zu einer Autogrammstunde in der Stadt. Es war aber Angela Merkel. Die Ex-Kanzlerin hat hier bei uns Halt gemacht auf ihrer Tour, Lesetour mit ihrem Buch Freiheit. Damit war sie zu Gast im Theater am Ägi und vorher für eine Signierstunde in der Buchhandlung Leuenhagen und Paris. Und da war echt was los auf der Listermeile. NP-Kollegin Mirjana war mittendrin und ihre Eindrücke hört ihr gleich hier bei mir. Ich bin Dörte Hansen. Schönes Wochenende.

0: 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Habt ein schönes, langes Wochenende mit uns.
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0: Schlange stehen für Mutti, für Angie, für Merkel, wie auch immer man sie nennen möchte. Die Ex-Kanzlerin war bei uns in der Stadt diese Woche und Angela Merkel hat echt für eine Menge Trubel gesorgt. Das hat sich NP-Reporterin Mirjana natürlich nicht entgehen lassen, ist klar. Mit Marisa Porti hat sie drüber gequatscht.
2: Die war ja gebucht von Leuenhagen und Paris, dieser Buchhandlung an der Listermeile, für eine Lesung im Theater am Ägi. Und was hat der Chefin Eberitsch gemacht? Hat es noch geschafft, die Mutti, wie du sagst, noch für eine Stunde zum Signieren in seine Buchhandlung zu holen. Und dann hat sie da gesessen, wirklich. Es war wirklich ein Bild für die Götter. Ich finde die Frau ja echt unterhaltsam. Ne? Politik mal an die Seite.
0: Diese Sprüche, ne?
2: Die Sprüche, die sie so, aber so, ja, gar nicht so offensiv macht, sondern immer so latent von der Seite. Und da war so ein Dialog, die hat dann halt immer gesagt, ne, so, hallo, guten Tag, der Nächste bitte. Wollen Sie ein Foto? Und dann sagt eine Frau original, nee, danke, ich habe schon eins. Und dann guckt Merkel sie an und sagt, dann ist ja gut, jeder so, wie er möchte. Und das ging so, wirklich ein Satz jagte den Nächsten. Und dann hat sie auch manchmal, wenn es Leute halt irgendwie das Handy nicht richtig da hingehalten hatten, dann hat sie auch manchmal so kurz mit den Augen gerollt und das war wirklich, wirklich unterhaltsam. Also politisch kann ja jeder selber bewerten, wie er das möchte, aber so rein menschlich hat die Frau für wahnsinnige Unterhaltung in dieser Stadt gesorgt, so für so ein paar Stunden.
0: Unterhaltung und vor allem ganz große Emotionen gab es auch im Fernsehen diese Woche, als unsere Rock-Superstars von den Scorpions ihren Auftritt hatten in der Vox-Sendung Sing meinen Song. Auch darüber hat Mirjana noch viel zu erzählen gehabt. Die ganze Folge zum Nachhören gibt's wie immer bei uns auf radiohannover.de.
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0: Wenn ihr gerne How I Met Your Mother geguckt habt, dann werdet ihr gleich bestimmt zurückdenken an die Serie. Denn dieser Song, der hat da eine entscheidende Rolle gespielt, vor allem in einer Folge. The Proclaimers mit I'm Gonna Be 500 Miles ist unser Classic Hit gleich um kurz vor halb eins.
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0: Planschbecken im Garten oder vielleicht doch das erste Mal ins Freibad für dieses Jahr? Das Pfingstwochenende beschert uns hier auf jeden Fall Badewetter in der Region Hannover. Richtig warm, heute bis zu 29 Grad. 27 aktuell am Küchengarten, 26 in der Oststadt und in Isernhagen FB. Dazu ja strahlender Sonnenschein heute, kaum eine Wolke am Himmel. Morgen so ein paar mehr Wolken unterwegs, die sind aber harmlos. Also es bleibt trocken und freundlich, auch über den Rest des Pfingstwochenendes. Dazu dann Werte um die 25 Grad.
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0: Aktuell keine Staus oder Störungen auf unseren Straßen, aber nochmal der Hinweis, heute Nachmittag ab 14 Uhr gibt es Verkehrsbehinderungen in der Innenstadt mit zeitweisen Sperrungen auf dem Cityring. Grund ist der Demozug heute zum Christopher Street Day. Von 14 Uhr bis 16.30 Uhr müsst ihr euch hier auf Behinderungen einstellen. Für den Moment erstmal gute und sichere Fahrt mit uns. 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

0: Sheeran war das um 13 Uhr.
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2: Ich bin Tine Klimach. Finanzminister und SPD-Chef Lars Klingbeil hat Kompromissbereitschaft seiner Partei zu grundlegenden Reformen signalisiert. Die notwendigen Reformen voranzutreiben erfordere Kompromisse in der politischen Mitte, sagte Klingbeil der Rheinischen Post. So einen Kompromiss hatten SPD und Union beim BAföG bereits gefunden. Unionsfraktionschef Spahn stellt ihn aber wieder in Frage.
3: Die SPD betont ihre Kompromissbereitschaft bei den notwendigen Reformen und nahezu zeitgleich kassiert Unionsfraktionschef Spahn die schon verabredete BAföG-Reform einfach wieder ein. Eigentlich hatten sich Schwarz und Rot darauf verständigt, erst den Wohnkostenzuschuss für Studierende um 60 Euro pro Monat zu erhöhen und dann das BAföG schrittweise auf das Niveau der Grundsicherung anzuheben. Aber jetzt lässt sich Spahn im Münchner Merkur plötzlich mit diesem Satz zitieren: Bürgergeld, Wohngeld, Elterngeld und BAföG werden wir absehbar nicht erhöhen können. Aus Berlin, Uli Reitinger.
2: Zum Impfen oder in bestimmten Fällen Blut abnehmen, sollen wir in Zukunft auch in die Apotheke gehen können. Chronisch Kranke sollen dort Medikamente auch ohne neues Rezept bekommen können. Das hat der Bundestag beschlossen. Der Verband der Hausärztinnen und Ärzte sieht die geplanten Änderungen allerdings kritisch, so der Vorsitzende Markus Blumenthal-Bayer im ZDF.
4: Ich halte von der Apothekenreform gar nichts. Es ist weder eine Entlastung der Praxen noch eine Verbesserung von Versorgung, sondern es ist ein Dammbruch und es ist auch eine Gefahr für Patientensicherheit.
2: Die Bundesregierung will mit der neuen Apothekenreform Apotheken auf dem Land erhalten und Arztpraxen entlasten. Es ist Chinas wohl verheerendstes Minenunglück seit über einem Jahrzehnt. Nach einer Gasexplosion in einer Kohlemine in Nordchina sind mindestens 90 Menschen gestorben. Das melden chinesische Staatsmedien. Ob nach wie vor weitere Personen in dem Kohlebergwerk eingeschlossen sind, ist unklar. Die Rettungsarbeiten laufen auch über 20 Stunden nach der Gasexplosion weiter unter Hochdruck. Zum Sport. Die Eishockey-Nationalmannschaft holt den ersten Sieg bei der WM in der Schweiz. Durch das 6:2 gegen Ungarn am Abend besteht für die deutsche Nationalmannschaft weiter die Chance auf den Einzug ins Viertelfinale. Aber auch das Spiel gegen Österreich heute Abend muss gewonnen werden, damit das DEB-Team im Turnier bleibt.
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5: Aktuell sind es 26 Grad, die messen wir in Wernigsen, auch in Wohnsdorf und Lindenlimmer aktuell 26 Grad. Damit haben wir die Höchstwerte fast erreicht für heute. Reicht, finde ich, aber auch, ist ganz schön warm. 27 Grad sind die Höchstwerte für heute und es bleibt den ganzen Tag über so schön sonnig.
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5: Die A7, Hannover Richtung Hamburg, zwischen Dreieck Hannover Nord und Mellendorf. Da besteht Gefahr durch eine ungesicherte Unfallstelle auf der linken und auf der mittleren Spur. Außerdem Gefahr durch Personen auf der Fahrbahn. Fahrt da bitte vorsichtig. Und eine Sperrung, Kreis Region Hannover, zwischen dem Abzweig nach Wunstorf und Wettmar. In beiden Richtungen ist da gesperrt. Und außerdem wegen des CSD hier in Hannover kann es heute zu Verkehrsbehinderungen kommen. Zwischen Kröpke und Bahnhofsstraße von der Georgstraße bis Opernplatz. Ab 14 Uhr zieht da ein Demozug durch die Innenstadt. Ansonsten soweit alles frei. Gute und sichere Fahrt euch.
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1: Ich bin heute bei der Bäckerei Meier in Warenholz und bei mir ist Franzi. Franzi ist verantwortlich für alle Auszubildenden der Bäckerei und da gibt es einige. Aber bevor wir dazu kommen, Franzi, du wolltest ursprünglich nur ein bisschen nebenbei arbeiten und bist fest geblieben und heute nicht mehr wegzudenken. Erzähl doch mal.
2: Genau, ja. Ich habe angefangen nur für ein paar Stunden in Braunschweig und ja, habe dann, als meine Kinder groß waren, gesagt, ich kann immer Stück für Stück ein bisschen mehr und das war immer möglich hier im Unternehmen, Gott sei Dank, immer noch ein paar Stunden obendrauf. Und ja, bin jetzt für unsere Auszubildenden hier bei uns zuständig.
1: Wie viele Auszubildende habt ihr aktuell?
2: Also im Verkauf haben wir um die 60 Auszubildenden. Genau, insgesamt sind wir bei 100 mit Konditorei, Bäckerei und die Personalabteilung.
1: Und stimmt es, dass ihr allein in diesem Jahr rund 40 Auszubildende dazu bekommt, die jetzt schon feststehen?
2: Richtig, genau. Wenn das mal reicht. Also wir haben im Moment eine super Bewerbungsflut. Und ja, gucken wir mal. Es wird spannend.
1: Aber die aktuelle Bewerbungsphase läuft noch, oder?
2: Genau, also meistens ist es so, dass die Schüler, wenn sie ihr Zeugnis bekommen, dann sich erst bewerben und das wäre dann quasi jetzt so langsam, ja.
1: Zu wann startet die Ausbildung?
2: Zum 1.8. bei uns. Es ist aber auch möglich, einen Monat später einzusteigen, genau, aber generell zum 1.8.
1: Heißt also, man darf sich noch bei euch bewerben und ihr sucht auch noch Auszubildende.
2: Genau, wir suchen noch Auszubildende. Wir sind noch lange nicht am Ziel. Also wir haben bei 106 Filialen noch massenhaft Platz in den Filialen, um weiter auszubilden. Ja.
1: In welchem Bereich?
2: Wir suchen im Verkauf, als Fachverkauf, Schwerpunkt Bäckerei. Dann haben wir in der Konditorei, in der Backstube und auch in der Personalabteilung.
1: Wie ist die Ausbildung bei euch aufgebaut?
2: Es gibt eine 3-jährige Berufsausbildung bei uns, die verkürzt werden kann auf 2,5 Jahre. Startet am 1.8. und dann gibt es pro Lehrjahr 2 überbetriebliche Ausbildungen. Das heißt, da fahren die Azubis jeweils für eine Woche nach Stade, haben da eine Unterkunft und lernen da. Und zusätzlich haben wir noch Workshops hier bei uns intern, wo wir zu verschiedenen Themen dann nochmal schulen.
1: Und was ich bei euch auch ganz besonders finde, ihr schult ja eure Auszubildenden in der eigenen Akademie ja selbst.
2: Richtig, genau. Also wir schulen zu besonderen Themen in der Azubi-Akademie bei uns. Je nachdem, was auch in der Schule gerade ansteht, das greifen wir dann auf und sind da mit den Schulen ganz eng im Kontakt, wie der Lehrplan ist und dementsprechend schulen wir dann hier nochmal zusätzlich.
1: Wenn man das jetzt hört, finde ich, ist die Bäckerei Meier ja nicht nur Bäcker, sondern viel, viel mehr.
2: Richtig, die Bäckerei Meier steht für Familientradition, Familienunternehmen und auch eine Bäckerei, die mit der Zeit geht.
1: Und was genau das heißt, erfahren wir gleich.
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1: Franzi, du hast gerade davon gesprochen, dass die Bäckerei Meier eine Bäckerei sei, die mit der Zeit geht. Was genau meinst du damit?
2: Wir gehen im digitalen Zeitalter mit. Die Azubis kriegen bei uns zum 1.8. alle ein iPad, mit dem sie arbeiten können. Wir stellen um auf das digitale Berichtsheft, beziehungsweise haben das schon, aber stellen jetzt nochmal die Berichte an sich ein bisschen um. Formulare werden nicht mehr gefaxt wie vor 3, 4, 5 Jahren noch, sondern das ist alles digital bei uns und da geht die Azubi-Akademie quasi auch mit.
1: Das ist sicher ein Argument, um sich bei der Bäckerei Meier zu bewerben. Was sind denn deiner Meinung nach noch weitere Argumente, die für eine Bewerbung sprechen?
2: Wir haben eine sehr qualifizierte Ausbildung bei uns. Wir sind ganz breit vertreten, was die Ausbilder angeht. Jeder Azubi hat einen besonderen Ansprechpartner, einen ganz bestimmten, wo er im Notfall auch Tag und Nacht jemanden erreicht, der ihn da unterstützt. Wir haben Bonus für die Azubis zu Zeugnissen. Wenn sie gute Zeugnisse schreiben, kriegen sie einen Bonus. Wenn sie gute Prüfungen ablegen, kriegen sie einen Bonus. Sie haben die Möglichkeit, einen Zuschuss zu ihrem Führerschein zu bekommen. Also da gibt es einiges, was wir anbieten.
1: Und das Schöne ist ja bei euch, wie ich finde, dass ihr sehr, sehr viel Wert auf den Menschen und weniger auf die Noten legt.
2: Richtig. Wir gucken tatsächlich fast gar nicht auf die Noten. Wichtiger ist uns dann die unentschuldigten Fehltage zum Beispiel, weil da sehen wir dann ganz viel, was vielleicht im letzten Jahr schiefgelaufen sein könnte. Bei uns braucht man keinen Abschluss. Ne? Also der Abschluss kann nachgemacht werden bei uns während der Ausbildung. Bei uns ist es wichtig, dass die Azubis offen sind, offen für Neues, offen für Menschen gesprächsbereit sind, um mit fremden Menschen auch ins Gespräch zu gehen. Und sie müssen teamfähig sein. Das ist wichtig.
1: Heißt, ich kann mich also auch als Quereinsteiger bewerben?
2: Absolut, ja.
1: Und man kann Karriere machen, wie du ja selber auch erfahren hast.
2: Richtig, genau. Wir haben nach der Ausbildung die Möglichkeit, wenn wir die Azubis übernehmen, dann können sie ihren Ausbilderschein machen. Wenn sie den gut machen und sich da gut eingelebt haben, dann können sie stellvertretende Filialleitung werden. Dann ging es weiter zur Filialleitung. Dann gibt es die Gebietsverkaufsleitung. Dann gibt es die Verkaufsleitung. Also da gibt es ganz viele Möglichkeiten, wie man sich dann auch hocharbeiten kann.
1: Franzi, du hast mir vorhin von dem sogenannten Azubi-Überfall erzählt. Was hat es damit auf sich?
2: Genau, der Azubi-Überfall bedeutet, die Azubis überfallen eine unserer Filialen, betreuen die Filiale eine ganze Woche, machen die ganzen Vorbereitungen, schreiben Dienstpläne, die kreieren die Waren selber mit den Azubis aus der Konditorei und der Bäckerei. Da werden eigene Produkte hergestellt, dann werden die probiert von allen Azubis. Es gibt große Treffen, wo 30 Mann an einem Tisch sitzen und sich durch wahnsinnig viele Produkte probieren und ihr Statement, ihr Feedback abgeben. Dann wird die Filiale dekoriert von den Azubis. Sie dürfen sich alles selber aussuchen. Das Thema dürfen sie sich selber aussuchen. Genau, und dann übernehmen sie die Filiale eine Woche mit Events in der Woche dann auch. Also ob das Keksebacken mit Kindern ist oder Muffins verzieren mit Senioren. Auch das haben wir schon gemacht. Und das liegt alles in der Hand der Azubis. Ich betreue das nur ein bisschen und reite ein, wenn es ganz kurios wird und verrückt. Aber ansonsten machen die Azubis alles selber, ja, und halten auch für alles den Kopf hin.
1: Und teilweise passiert es dann wohl sogar auch, dass es Produkte in den Verkauf schaffen.
2: Dieses Jahr gibt es Produkte, die es in den Verkauf geschafft haben, beziehungsweise im Laufe des Jahres noch kommen. Ja, und da sind die Azubis mächtig stolz drauf und können da mit erhobener Brust auch wirklich rausgehen und sagen, das ist unser Produkt gewesen, ja.
1: Okay, worauf soll ich ab jetzt achten, wenn ich in die Bäckerei Meier gehe?
2: Das Spaghetti-Eis, die Spaghetti-Eisschnitte, die jetzt zum Beispiel kommen. Und zum Herbst hin wird es dann noch ein Bananenbrot wahrscheinlich. Da müssen wir mal gucken, was die Chefs sich überlegen, was sie mit in den Verkauf nehmen wollen.
1: Franzi, möchtest du den Bewerbern noch etwas mitgeben? Was ist dir wichtig?
2: Ja, seid offen. Seid offen für Neues, seid offen für Fremdes. Traut euch, euch zu bewerben. Traut euch, mit uns ins Gespräch zu kommen. Wir beißen nicht. Genau, und das ist das Wichtigste eigentlich. Ne? Seid offen für die Welt und für das Neue, was jetzt kommt.
1: Wo und wie darf man sich bei euch bewerben?
2: Online auf unserer Internetseite.
1: www.bäckerei-meier.de. Bäckerei mit AE und Meier mit EY, richtig?
2: Richtig, genau. Man kann aber auch die Bewerbungen in Schriftform einfach in den Filialen abgeben, wo man vielleicht gerade wohnt oder wo man vorbeifährt. Und die leiten das dann weiter an uns.
1: Franzi, vielen, vielen Dank für deine Zeit. Und ich drücke euch die Daumen für viele tolle Bewerber und auch weiterhin so viel Freude bei dem, was du machst.
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0: Earth, Wind and Fire. In the Stone war das um kurz nach 2:30.
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0: Ja, und plötzlich ist er da, der Sommer. Mit 27 Grad hier in Hannover. Die messen wir aktuell am Opernplatz und auch in Burgdorf und Pattensen. 28 sind die Höchstwerte für heute. Und das mit sehr viel Sonne. Nur so ein paar wenige Wolken sind unterwegs am Nachmittag. Und so schön sonnig und warm machen wir auch in den nächsten Tagen weiter.
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0: Die A7 Hannover Richtung Hamburg. Zwischen Dreieck Hannover Nord und Mellendorf. Da besteht Gefahr durch ein defektes Fahrzeug. Auf der linken Spur und auf der mittleren Spur. Da ist die Polizei vor Ort. Der Verkehr wird aktuell an der Unfallstelle vorbeigeführt. Bitte Vorsicht. Und eine Sperrung gibt's noch. Hier in der Innenstadt um 14 Uhr zieht der Demonstrationszug des CSD durch die Innenstadt. Da kann es zwischen Kröpke und Bahnhofstraße zu einigen Verkehrsbehinderungen kommen. Ansonsten ist soweit aber alles frei, da wo es geht. Gute und sichere Fahrt euch.

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1: Bei mir ist jetzt Alia. Sie ist Bäckerei-Fachverkäuferin und kommt gerade frisch von der Prüfung und hat ausgelernt mit 1,9. Herzlichen Glückwunsch, liebe Alia.
2: Dankeschön.
1: Bist du zufrieden?
2: Ganz gut, sehr zufrieden, ja.
1: Wie geht's denn jetzt für dich weiter?
2: Also ich bleibe weiterhin bei Meier und werde dann im November meinen Ausbilderschein machen.
1: Heißt dann, dass du die kommenden Azubis ausbilden?
2: Ja, dann darf ich auch ausbilden.
1: Wie bist du denn eigentlich dazu gekommen, die Ausbildung bei der Bäckerei Meier zu machen?
2: Ich habe damals tatsächlich als Aushilfe beim Bäcker gearbeitet, neben meiner ersten Ausbildung, die ich angefangen habe. Ich habe sehr schnell festgestellt, dass mir das Arbeiten am Wochenende beim Bäcker viel mehr Spaß macht. Und dann dachte ich mir so, nee, das musst du jetzt ändern. Und ich hatte dann auch Meier gleich vor der Tür gehabt und die haben auch dann geworben damit. Und dann dachte ich mir, bewerbe ich mich einfach mal. Das ging dann auch ganz, ganz schnell.
1: Was genau hat dir da so viel Spaß gemacht?
2: Also es war zum einen der Kontakt mit den Kunden tatsächlich, wenn man da halt steht und den Leuten was erklären kann und generell auch die Freundlichkeit und wenn Leuten das auffällt und man dafür auch Komplimente bekommt. Also das ist dann ganz toll, auch fürs eigene Gefühl. Ja, der Umgang mit den Waren, die netten Kollegen, also es sind ganz viele Zusammenspiele.
1: Was hat dir denn damals bei der Bewerbung geholfen?
2: Also auf jeden Fall offen sein, gerade auch mit dem Umgang mit Kunden.
1: Jetzt ist die Bäckerei Meier ja mittlerweile 108 Jahre alt und immer noch familiengeführt. Inwiefern macht sich das bemerkbar?
2: Das ist total toll. Also kann ich nicht beschreiben. Man fühlt sich eigentlich wie so einen kleinen Teil der Familie, als würde man dazugehören. Man wird hier offen empfangen.
1: Was würdest du sagen, sind starke Argumente, um sich hier zu bewerben?
2: Ja, also es werden halt sehr viele Firmenfeiern vorbereitet, das Schützenfest. Die Azubis haben die Möglichkeit, auch den Führerschein mit unter anderem, also einen Zuschuss zu bekommen. Also kommt nochmal von den Leistungen bis zu 1.000 Euro kann man dann wiederbekommen, wenn man das einreicht. Fahrtkosten werden übernommen. Herbert unterstützt mit unter anderem auch die Auslandspraktika.
1: Was du ja ebenfalls absolvieren durftest, richtig?
2: Genau, ich war 3 Wochen in Spanien, in Vigo. Und ich habe dort im Verkauf gearbeitet für 3 Wochen. Ganz großer Unterschied zu Deutschland. Also wenn man dann da steht, von der Ware bis zu den Leuten, also ein Riesenunterschied. Das war schon eine echt gute Erfahrung.
1: Ja, das kann ich mir gut vorstellen. Alia, danke dir für deine Zeit. Lass dich heute noch ordentlich feiern. Das hast du dir verdient. Und weiterhin so viel Freude bei dem, was du machst.
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0: Es ist 14 Uhr.
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2: Ich bin Tanja Wagner. Das Grundgesetz feiert Geburtstag. Da Demokratie von Menschen lebt, die mitmachen, hat Bundespräsident Steinmeier für den heutigen 23. Mai den ersten deutschlandweiten Mitmachtag ausgerufen.
3: Durch das Mitmachen könne jeder Einzelne merken, dass er gebraucht werde. Steinmeier selbst geht mit gutem Beispiel voran, etwa beim Pflegen von Wanderwegen oder Gartenarbeiten in öffentlichen Anlagen. Vor allem junge Menschen möchte das Staatsoberhaupt auch mit dem Mitmachtag erreichen und deren Interesse an Ehrenämtern wecken. Künftig solle der Geburtstag des Grundgesetzes jedes Jahr auf diese Weise gefeiert werden, wünscht sich der Bundespräsident. Als Tag, an dem alle etwas für andere und für das Land tun. Thomas Thonfeld, Berlin.
2: Unionsfraktionschef Spahn sieht aktuell keine finanziellen Spielräume für eine BAföG-Erhöhung. Staatliche Leistungen wie Bürgergeld, Wohngeld, Elterngeld, BAföG werden wir absehbar nicht erhöhen können, sagte der CDU-Politiker dem Münchner Merkur. Dabei hatten sich die Koalitionspolitiker erst vor wenigen Wochen nach langen Diskussionen auf eine BAföG-Reform verständigt. Die sieht vor, zum kommenden Wintersemester die Wohnkostenpauschale von 380 auf 440 Euro im Monat zu erhöhen. Dann soll das BAföG schrittweise auf das Niveau der Grundsicherung angehoben werden. Deutschlands Schwimmbädern fehlen zum Start der Freibadsaison weiterhin Bademeisterinnen und Bademeister. Leider sei es so, dass immer noch Fachkräftemangel bestehe, sagte Peter Harzheim, Präsident des Bundesverbands Deutscher Schwimmmeister der Deutschen Presseagentur.
4: Einer Umfrage des Verbands kommunaler Unternehmen unter über 90 Badbetreibern zufolge sind die Lücken beim Personal in Schwimmbädern vielerorts groß. Anfang Mai war nur etwas mehr als die Hälfte der Stellen besetzt. Fast jedes dritte Schwimmbad meldete noch einen zweistelligen Personalbedarf. Ein weiteres Problem: Geldmangel. Deshalb müssten viele Bäder geschlossen bleiben oder reduziert betrieben werden. Tine Klimach, Nachrichtenredaktion.
2: Der FC Bayern München und der VfB Stuttgart treffen am Abend im Finale des DFB-Pokals aufeinander. Für den deutschen Rekordmeister geht es nach der Meisterschaft in der Fußball-Bundesliga um das Double. Verzichten muss Favorit Bayern München dabei auf Nationaltorwart Neuer, der wegen einer Wadenverletzung ausfällt.
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5: Es ist sonnig an diesem Samstag und auch ziemlich warm. 27 Grad messen wir aktuell am Opernplatz, auch in Burgdorf und in Pattensen. 27, 28 sind die Höchstwerte für heute. Sehr viel Sonne, die bleibt uns erhalten den ganzen Tag über, nur am späten Nachmittag so ein paar Wolken, die hier durch die Region ziehen, aber nicht weiter schlimm. Und so sonnig bleibt es auch in den nächsten Tagen, das ganze lange Wochenende über. Morgen nicht ganz so warm mit 24 Grad, dann klettern die Temperaturen. Aber wieder rauf, am Dienstag sollen es 29 Grad sein.
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5: Die gute Nachrichten zuerst: auf der A7 Hannover Richtung Hamburg zwischen Dreikhannover Nord und Mellendorf ist alles wieder frei. Ansonsten sieht es auch soweit gut aus, aber es gibt eine Sperrung, und zwar bei uns in der Innenstadt. Der Cityring ist gesperrt. Seit 14 Uhr ist der CSD-Demozug unterwegs. Voraussichtlich bis 16.30 Uhr wird deswegen gesperrt sein. Ansonsten alles frei, gute und sichere Fahrt euch.
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5: Was wird heute nicht alles gefeiert? Langes Wochenende, gutes Wetter. Heute ist das erste Mal bundesweiter Ehrentag. Den hat Frank-Walter Steinmeier ins Leben gerufen, um das Ehrenamt zu würdigen. Das Grundgesetz, das hat heute Geburtstag. Es ist ESC hier in Hannover und Drachenbootfest am Maschsee ist auch noch. Wir kommen ja aus dem Feiern gar nicht mehr raus. Wenn ihr jetzt aber sagt, ja, das ist für mich nur das Warm-up, gebt mir da gern noch mal ein bisschen mehr. Klar, kommt. Unsere Veranstaltungstipps für die Region, die hört ihr gleich um 14:15. Ich bin Svenja Stemmig. Hello!

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0: Ihr hört Radio Hannover am Samstagnachmittag und wir haben noch ziemlich viel Wochenende übrig, weil wegen ist ja langes Pfingstwochenende. Und wie ihr das hier in Hannover verbringen könntet, das sagt euch jetzt Marisa Porti.
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2: Er ist Rapper, Musikproduzent, Comedian und Podcaster, kommt aus L.A. und gilt als einer der einfallsreichsten Künstler im Hip-Hop. Heute steht ein ganz besonderer Deutschland-Auftritt an, denn Open Mike Eagle spielt auf dem Rittergut Bennigsen. Ist auf jeden Fall was für alle Hip-Hop-Fans. Rap aus L.A. von Open Mike Eagle, der gerade mit seinem neuesten Album Neighborhood Gods Unlimited auf Tour ist. Laut Rolling Stone eins der besten Alben 2025. Los geht's auf dem Rittergut Bennigsen heute um 20 Uhr. Ab morgen früh ist dann wieder Faust-Flohmarkt. Ramschtrödel, Kitsch, Schnäppchen von 8 bis 17 Uhr auf dem Freigelände der Faust. Wetter könnte ja besser nicht sein für einen kleinen Bummel. Und Hannover zeigt Pride. Morgen in der City großes CSD-Straßenfest. Nach der Demo für Menschenrechte heute Mittag. Morgen dann vor allem viele Musikacts und Party auf dem Opernplatz mit dabei.
3: Hey, bitte, bitte sag mir, dass du es selber siehst. Dass du siehst, was uns verfolgt. 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
2: Darius Galasi, aka Darre, der, wie man es von ihm gewohnt ist, nicht nur Musik, sondern auch eine gute Ladung Humor mitbringt, steht ab 6:45 morgen Abend auf der Opernplatzbühne. Ich wünsche euch ein ganz sonniges, entspanntes, langes Pfingstwochenende. Ganz egal, was ihr macht.
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0: hört Radio Hannover am Samstagnachmittag und diese Woche hat ja Cher ihren 80. Geburtstag gefeiert. Ich fand das unglaublich, war wahnsinnig beeindruckt. Aber dann fiel mir ehrlich gesagt auf, die ist ja überhaupt nicht die Einzige, die mit 80 noch so krass drauf ist. Man muss nur mal richtig suchen. Und wir tauchen mit unserem Radio Hannover Classic Hit ja immer nach so ein paar fast vergessenen Perlen aus den 70ern und 80ern. Und gefunden haben wir diesmal einen Song von einer Frau, die zahlreiche Auszeichnungen bekommen hat. 2012 dann den Grammy für ihr Lebenswerk. Heute ist sie 82 Jahre alt, denkt man auch nicht. Und Diana Ross mit I'm Coming Out spiele ich gleich.
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1: Eine Minute nach 2:30.
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1: Traumwetter an diesem Pfingstwochenende. Nur so ein paar Wolken sind am Nachmittag unterwegs. Ansonsten Sonne pur und das Ganze bei 27 Grad. Aktuell am Opernplatz 28 Grad messen in Burgdorf. 27 sind es auch in Pattensen und das sind dann soweit auch die Höchstwerte für heute. Morgen machen wir nicht ganz so warm weiter, 24 Grad sind da die Höchstwerte, aber dann klettern die Temperaturen auch schon wieder nach oben am Thermometer, 29 dann am Dienstag und das Ganze in den nächsten Tagen immer bei Sonne pur.
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1: Bitte Vorsicht, auf der A2 Hannover Richtung Braunschweig an der Ausfahrt Lehrte sind aktuell Personen auf der Fahrbahn. Fahrt da bitte vorsichtig. Ansonsten sieht es aber soweit gut aus, alles frei, außer in der Innenstadt. Da sieht es nicht ganz so gut aus. Aktuell der CSD unterwegs mit dem Demozug. Deshalb ist voraussichtlich bis 16.30 Uhr noch der Cityring gesperrt. Ansonsten alles frei, gute und sichere Fahrt euch.

0: Ihr hört Radio Hannover am Samstag, langes Wochenende, 28 Grad und die Grillwiesen hier in der Stadt, die sind voll. Ich finde das aber ehrlich gesagt immer so ein bisschen unverhältnismäßig viel Aufwand, da den Grill mitzunehmen und dann die Kohle und dann muss man das nachher wieder entsorgen. Und das alles eigentlich auch bloß für so ein paar Würstchen. Deshalb grill ich diesen Sommer, das habe ich beschlossen, einfach ohne Grill. Eigentlich geht's ja eh immer allen nur ums Kräuterbaguette, da sind alle scharf drauf und das ist als erstes weg. Und damit das Grillen ohne Grill nicht ganz so einseitig wird, haben wir euch mal nach den liebsten Grillbeilagen gefragt.
1: Kartoffelsalat, am besten ostfriesischer Kartoffelsalat mit Mayonnaise. Das ist traditionell.
2: Für mich so Salat mit Gurken, irgendwas Frisches oder so Wassermelonsalat.
3: Paprika und Auberginen in Öl gebraten.
4: Tomatensalat eigentlich immer.
5: Ja, Tomatensalat. Ein großer Tomatensalat-Fan.
6: Knoblauchsoße, natürlich. Das ist immer lecker auf dem Grillteller. Ja, weil wir so gerne Knoblauch essen und Knoblauch ist gesund.
7: Ich bin ein großer Fan von Ketchup, muss ich sagen.
8: Reissalat, würde ich sagen. Ja.
9: Knuspriges Baguette und leckerer Nudelsalat. Weil meine Mama den Nudelsalat schon mal gemacht hat und ich das Rezept jetzt übernommen habe.
0: Der Reissalat war mir neu, das nehme ich auf jeden Fall mit auf in mein Portfolio. Ich hoffe, ihr konntet auch ein paar Rezeptideen mitnehmen für den Grillabend ohne Grill, was man dann ja wahrscheinlich einfach Picknick nennt. Lost, Linkin Park sind das.

0: Ihr hört Radio Hannover am Samstagnachmittag und vielleicht sitzt ihr ja gerade im Auto irgendwo hin, dann könnt ihr euch gleich an eine Beachbar eurer Wahl träumen zu diesem Song. Diamonds, neuer Song von You Not Us und Dennis Lloyd. Ist, finde ich, der perfekte Song für viel Sonne, bisschen Sand unter den Füßen und einem kühlen Getränk in der Hand. In voller Länge gibt's das gleich noch vor den Nachrichten um 3. Das sind dann 3 Minuten Beachbar.
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0: Es ist 15 Uhr.
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2: Ich bin Tanja Wagner. Wackelt die geplante BAföG-Erhöhung, wie der Unionsfraktionschef Spahn sieht angesichts der angespannten Haushaltslage, aktuell keine finanziellen Spielräume für ein Plus. Staatliche Leistungen wie Bürgergeld, Wohngeld, Elterngeld, BAföG werden wir absehbar nicht erhöhen können. In manchen Bereichen müssen wir sparen, jedenfalls solange wir kein Wachstum haben, sagte der CDU-Politiker dem Münchner Merkur. Kritik kommt vom Deutschen Studierendenwerk. Die junge Generation komme bei Spahns Thesen unter die Räder, hieß es. Heute feiert unser Grundgesetz Geburtstag. Da Demokratie von Menschen lebt, die mitmachen, hat Bundespräsident Steinmeier den ersten deutschlandweiten Mitmachtag ausgerufen.
3: Unser Grundgesetz garantiert uns allen Freiheit, Rechtsstaatlichkeit und Demokratie, betont Bundespräsident Steinmeier. Er will mit dem Ehrentag aber nicht nur daran erinnern, sondern auch deutlich machen, Demokratie lebt nicht nur von Wahlen oder Gesetzen, sondern vom Mitmachen und Verantwortung übernehmen. Deswegen gibt es tausende Mitmachaktionen, in denen für das Ehrenamt geworben wird. Steinmeier hat auch selbst die Ärmel hochgekrempelt. In Nordrhein-Westfalen putzte er Stolpersteine, die an NS-Opfer erinnern. Im Chiemgau half er dem Alpenverein Wanderwege auf Vordermann zu bringen und in Berlin las er Kindern Bücher vor. Ursula Winkler, Nachrichtenredaktion.
2: Bei einem Unfall mit zwei Straßenbahnen in Düsseldorf sind mehr als 2 Dutzend Menschen verletzt worden, teilweise schwer. Es schwebe aber niemand in Lebensgefahr, wie ein Sprecher der Polizei der Deutschen Presseagentur sagte. Die beiden Straßenbahnen waren aus noch nicht geklärten Umständen an einer Ecke frontal kollidiert. Der FC Bayern München und der VfB Stuttgart treffen am Abend im DFB-Pokalfinale aufeinander. Die Münchner stehen zum 25. Mal im Endspiel, müssen im ausverkauften Berliner Olympiastadion allerdings auf den angeschlagenen WM-Fahrer Manuel Neuer im Tor verzichten.
4: Obwohl Stuttgart nämlich mit dem Ziel, seinen Titel zu verteidigen, nach Berlin fährt, hat der FC Bayern in der Bundesliga eine überragende Saison gespielt und will diese nun mit dem Double veredeln. Und die Statistik, die spricht dafür, dass das dem amtierenden deutschen Meister auch gelingen könnte. Die letzte Niederlage der Münchner gegen den VfB liegt nämlich bereits 2 Jahre zurück. Aus München, Pia Wegner.
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5: Gerade sind so ein paar Schleierwolken unterwegs am Himmel, aber insgesamt bleibt das sehr, sehr sonnig, auch in den nächsten Tagen. Aktuell sind es 27 Grad in Lindenlimmer, 28 messen wir am Opernplatz und auch in Garbsen. Das sind dann auch die Höchstwerte für heute. Und es klingt irgendwie falsch, wenn ich sage, morgen wird es kühler, weil mit 24 Grad ist es morgen immer noch sommerlich warm, aber eben 3 bis 4 Grad weniger als heute.
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5: Ja, und wer will bei diesem Wetter im Auto sitzen? Wahrscheinlich keiner. Deshalb ist es ruhig auf den Straßen. Kein Stau oder stockender Verkehr gemeldet. Die unterwegs sind, euch wünsche ich eine gute und sichere Fahrt.
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5: Also ich weiß nicht, wie es euch geht, aber das kam für mich auch dieses Jahr wieder sehr plötzlich. Auf einmal soll man Sommeroutfits und Bikini parat haben. Bei mir verursacht irgendwie so ein bisschen Stress, dieser plötzliche Wechsel von Hallenbadwetter zu Freibadwetter. Aber genau diese Transformation, die hat jetzt auch das Beispiel Heinz vor. Der Club, der zieht ja aus dem Fesselbadkeller ins ehemalige Musiktheaterbad. Ob die auch Probleme haben, den Bikini aus dem letzten Jahr zu finden oder ob die Herausforderungen da andere sind, das hört ihr gleich. Ich bin Svenja Stemmig. Hi!

0: Sting mit All This Time hier bei Radio Hannover am Samstagnachmittag. Vom Hallenbad ins Freibad. Das gilt natürlich auch für dieses sommerliche Pfingstwochenende, ist aber auch der Fahrplan fürs Beispiel Heinz. Der Kultclub aus Limmer, der zieht ja demnächst um aus dem Fösselbadkeller ins ehemalige Musiktheater. Vor ziemlich genau einem halben Jahr hatte das Beispiel Heinz den neuen Standort präsentiert. Wir haben mit Geschäftsführer Jürgen Grambeck gesprochen über den aktuellen Stand der Location.
1: Eigentlich haben wir noch gar keine Umbauarbeiten begonnen. Wir haben erstmal nur aufgeräumt und machen kleinere Entkernungen im Gebäude. Denn wir beginnen erst dann mit den Umbauarbeiten, wenn eine Baugenehmigung vorliegt. Und da sind wir gerade mit den verschiedenen Fachplanungsbüros in Abstimmung, so dass wir, ich vermute mal, im Sommer diesen Jahres erst den Bauantrag einreichen können, weil doch das ganze Prozedere sehr umfangreich ist an diesem Standort.
0: Ja, Fachgutachten zu Schallschutz, Brandschutz, auch Naturschutz spielt eine Rolle. Dazu gewisse Vorlaufzeiten bei den Planungsbüros, all das hat das Vorhaben so ein bisschen ausgebremst. Grambeck hofft aber, dass die Baugenehmigung noch dieses Jahr kommt und dann muss ja wirklich auch noch sehr, sehr viel gemacht werden an dem sehr renovierungsbedürftigen Gebäude. Trotzdem hat er schon ein Ziel für die Fertigstellung.
1: Also definitiv in 2027. Schön wäre es, wenn wir mal schon mal mit einer kleinen Veranstaltung am 1. Mai dort was machen könnten. Das wäre ja sehr traditionsreich. Aber ich muss gestehen, ich will mich jetzt nicht hundertprozentig darauf festlegen. Aber ich bin insofern optimistisch. Also 27 werden wir schaffen.
0: Und dann beginnt für das Beispiel Heinz eine neue Ära im ehemaligen Musiktheaterbad am Westschnellweg. Das ist ja auch eine Kultlocation. Sogar Nirvana hat da schon gespielt.
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Ihr hört Radio Hannover um kurz vor 3:30 und ich muss zugeben, manchmal ist das wirklich eine glatte Lüge, wenn ich behaupte, unser Classic-Hit ist eine Perle aus den 70ern oder 80ern, die so ein bisschen in Vergessenheit geraten ist. Aber ich möchte zur Verteidigung der Musikredaktion sagen, das hat dann auch einen driftigen Grund. Der nächste Classic-Hit zum Beispiel, der ist fast 50 Jahre alt, kennt heute bis heute tatsächlich einfach jeder und auch einen driftigen Grund. Der nächste Classic-Hit

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0: aber aus dem Jahr 77 und damit ist es kurz nach 3:30.
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0: Ja, so ein bisschen Schatten ist vielleicht auch nicht schlecht. Ne? Gerade sind so ein paar Wolken in der Region unterwegs, aber die ziehen auch wieder vorbei und dann kommt die Sonne wieder raus. Insgesamt ist das ein sehr sonniger Samstag, auch jetzt am Nachmittag und auch die kommenden Tage. Das Ganze aktuell bei 27 Grad in Lindenlimmer, 28 sind es am Opernplatz und auch in Garbsen. Und das sind dann auch die Höchstwerte für heute. Morgen machen wir ein bisschen kühler, weiter immer noch sommerlich warm mit 24 Grad. Und dann gehen die Temperaturen auch wieder rauf. Am Dienstag 29 Grad. Knacken wir fast die 30. Wahnsinn.
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0: Die A7 Hamburg Richtung Hannover zwischen Berghof und Mellendorf. Bitte Vorsicht, da sind Reifenteile auf der rechten Spur. Und nach wie vor noch bis 16.30 Uhr voraussichtlich der Cityring gesperrt wegen des CSD-Umzugs in der Innenstadt. Ansonsten soweit alles frei. Gute und sichere Fahrt euch jetzt mit Falco. Out of the Dark. Ich bin Svenja Stemmig. Schönes Pfingstwochenende euch.

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0: Wham mit Freedom hier bei Radio Hannover gleich um 3:45.
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0: Radio Hannover am Samstagnachmittag und er singt uns doch allen so ein bisschen aus der Seele. Sobald uns was Gutes widerfährt, wo wir vielleicht nicht komplett dran verzweifelt sind oder richtig dafür kämpfen mussten, kriegen wir ganz oft das Imposter-Syndrom, auch Hochstapler-Syndrom genannt. Wir denken, wir hätten das eigentlich gar nicht verdient und irgendwann fliegt's auf. Louis Tomlinson, der singt drüber in seinem neuen Song Imposter und den gibt's gleich in voller Länge.
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0: I'm the imposter. Imposter von Louis Tomlinson um 16 Uhr.
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2: Ich bin Tanja Wagner. Das Grundgesetz feiert Geburtstag. Da Demokratie von Menschen lebt, die mitmachen, hat Bundespräsident Steinmeier für den heutigen 23. Mai den ersten deutschlandweiten Mitmachtag ausgerufen.
3: Durch das Mitmachen könne jeder Einzelne merken, dass er gebraucht werde. Steinmeier selbst geht mit gutem Beispiel voran, etwa beim Pflegen von Wanderwegen oder Gartenarbeiten in öffentlichen Anlagen. Vor allem junge Menschen möchte das Staatsoberhaupt auch mit dem Mitmachtag erreichen und deren Interesse an Ehrenämtern wecken. Künftig solle der Geburtstag des Grundgesetzes jedes Jahr auf diese Weise gefeiert werden, wünscht sich der Bundespräsident. Als Tag, an dem alle etwas für andere und für das Land tun. Thomas Thonfeld, Berlin.
2: Unionsfraktionschef Spahn sieht aktuell keine finanziellen Spielräume für eine BAföG-Erhöhung. Staatliche Leistungen wie Bürgergeld, Wohngeld, Elterngeld, BAföG werden wir absehbar nicht erhöhen können, sagte der CDU-Politiker dem Münchner Merkur. Dabei hatten sich die Koalitionspolitiker erst vor wenigen Wochen nach langen Diskussionen auf eine BAföG-Reform verständigt. Die sieht vor, zum kommenden Wintersemester die Wohnkostenpauschale von 380 auf 440 Euro im Monat zu erhöhen. Dann soll das BAföG schrittweise auf das Niveau der Grundsicherung angehoben werden. Deutschlands Schwimmbädern fehlen zum Start der Freibadsaison weiterhin Bademeisterinnen und Bademeister. Leider sei es so, dass immer noch Fachkräftemangel bestehe, sagte Peter Harzheim, Präsident des Bundesverbands Deutscher Schwimmmeister der Deutschen Presseagentur.
4: Einer Umfrage des Verbands kommunaler Unternehmen unter über 90 Badbetreibern zufolge sind die Lücken beim Personal in Schwimmbädern vielerorts groß. Anfang Mai war nur etwas mehr als die Hälfte der Stellen besetzt. Fast jedes dritte Schwimmbad meldete noch einen zweistelligen Personalbedarf. Ein weiteres Problem: Geldmangel. Deshalb müssten viele Bäder geschlossen bleiben oder reduziert betrieben werden. Tine Klimach, Nachrichtenredaktion.
2: Der FC Bayern München und der VfB Stuttgart treffen am Abend im Finale des DFB-Pokals aufeinander. Für den deutschen Rekordmeister geht es nach der Meisterschaft in der Fußball-Bundesliga um das Double. Verzichten muss Favorit Bayern München dabei auf Nationaltorwart Neuer, der wegen einer Wadenverletzung ausfällt.
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5: Es ist sonnig hier in der Region und ziemlich warm. Aktuell sind es 28 Grad in Lindenlimmer, auch am Opernplatz und in Garbsen 28 Grad. Und das sind auch die Höchstwerte für heute. Jetzt geht es wieder so ein bisschen runter, wird kühler. Heute Nacht dann 15 Grad, also recht mild auch. Morgen mit 24 Grad, also die Höchstwerte, das ist dann wieder ein bisschen milder als heute. Aber es bleibt sonnig die ganzen nächsten Tage, auch bis Dienstag. Da wird es auch nochmal richtig heiß mit 29 Grad.
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5: Ja, sind alle irgendwo im Park oder liegen einfach im Garten im Liegestuhl. Ist nicht viel los auf den Straßen, sieht ganz gut aus. Es gibt nur eine Sperrung. Und zwar der Cityring ist noch voraussichtlich bis 16.30 Uhr gesperrt wegen des CSD, der mit dem Demozug da durch die Innenstadt gezogen ist. Gute und sichere Fahrt euch.
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5: Ja, wenn ihr ein Balkonkraftwerk habt, ja, dann heute vielleicht einfach mal so ein paar Waschmaschinen laufen lassen oder, weiß ich nicht, Kühlschrank aufmachen. Jedenfalls sorgt die Sonne an diesem Wochenende auf und eben diese ganzen Solarpaneele, die da drauf knallt, für negative Strompreise. Also im Grunde müssen wir dafür bezahlen, dass wir den Strom auf dem europäischen Strommarkt irgendwie noch loswerden, ans Netz bekommen, damit das nicht überlastet. Vielleicht habt ihr ja noch einen Kühlschrank im Keller, der nicht angeschlossen ist, dann könntet ihr da schon mal die Getränke für den Grillabend an diesem Wochenende kühl stellen oder einfach Balkonkraftwerke abstellen. Das empfehlen nämlich die Netzbetreiber dieser Tage. Naja, und dann auf jeden Fall ab in den Liegestuhl und Radio Hannover hören. Ich bin Svenja Stemmig. Schön, dass ihr mit dabei seid.

0: Keep the Faith hier bei Radio Hannover am Samstagnachmittag. Und vielleicht liegt es dran, dass Fußball jetzt nicht zu meinen allergrößten Leidenschaften gehört. Aber als ich gerade die Meldung gelesen habe, dass Lukas Podolski seine Karriere beendet, habe ich mich gefragt, hat er das nicht schon längst? Ich dachte, er macht schon lange nur noch Dönerläden und Glücksgefühle-Festival. Aber nein, seit 21 spielt er in Polen. Górnik Zabrze heißt der Verein. Habe ich gegoogelt. Ganz schön lange Karriere. Ist ja jetzt mittlerweile auch 20 Jahre her, dass er bei der WM im eigenen Land damals mit Schweini zum absoluten Traumduo wurde. Jetzt mit 40 hört er auf und hat dann ziemlich viel Zeit, um, ich weiß nicht, noch mehr Dönerläden zu eröffnen. Oder vielleicht macht er auch beim Promi-Dinner mit. Ach, es gibt sicher viele Möglichkeiten für ihn. Und welche Möglichkeiten ihr an diesem Wochenende habt, eure freie Zeit zu verbringen, das sagt euch jetzt Marisa Porti.
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2: Er ist Rapper, Musikproduzent, Comedian und Podcaster, kommt aus L.A. und gilt als einer der einfallsreichsten Künstler im Hip-Hop. Heute steht ein ganz besonderer Deutschlandauftritt an, denn Open Mike Eagle spielt auf dem Rittergut Bennigsen. Ist auf jeden Fall was für alle Hip-Hop-Fans. Rap aus L.A. von Open Mike Eagle, der gerade mit seinem neuesten Album Neighborhood Gods Unlimited auf Tour ist. Laut Rolling Stone eins der besten Alben 2025. Los geht's auf dem Rittergut Bennigsen heute um 20 Uhr. Ab morgen früh ist dann wieder Faustflohmarkt. Ramschtrödel, Kitsch, Schnäppchen von 8 bis 17 Uhr auf dem Freigelände der Faust. Wetter könnte ja besser nicht sein für einen kleinen Bummel. Und Hannover Zeck Pride. Morgen in der City großes CSD-Straßenfest. Nach der Demo für Menschenrechte heute Mittag. Morgen dann vor allem viele Musikacts und Party auf dem Opernplatz mit dabei.
3: Hey, bitte, bitte sag mir, dass du es selber siehst, dass du siehst, was uns verfolgt. Hey, bitte, bitte sag mir, dass du uns
2: Darius Galasi, aka Darre, der, wie man es von ihm gewohnt ist, nicht nur Musik, sondern auch eine gute Ladung Humor mitbringt, steht ab 6:45 morgen Abend auf der Opernplatzbühne. Ich wünsche euch ein ganz sonniges, entspanntes, langes Pfingstwochenende. Ganz egal, was ihr macht.
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0: kurz nach 4:30.
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0: Und das ist ein Traumwetter, egal wo man hinschaut. Sonne pur, das Ganze bei 28 Grad. Auch da, egal wo man hinschaut. Lindenlimmer, Opernplatz, Garbsen, überall messen wir die Höchstwerte für heute. Morgen ist es nicht mehr ganz so warm, 24 Grad sind es da in der Spitze, aber auch da sehr, sehr sonnig. Auch am Montag noch und am Dienstag noch und da wird es auch wieder richtig warm. Am Dienstag 29 Grad in der Spitze.
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0: Sieht gut aus auf den Straßen, kein Stau oder stockender Verkehr gemeldet. Ist alles wieder frei. Gute und sichere Fahrt euch. Jetzt mit Somber, Homewrecker. Ist ein Song, der gute Laune macht.

Er hat Radio Hannover am Samstagnachmittag und kurz nach ihrem 19. Geburtstag hat sie damals das geschafft, was Deutschland zuletzt 1982 vergönnt war. Sie hat den ESC nach Deutschland geholt.

0: Lena war damals, oder ich war damals total im Fieber. Ich saß unglaublich bis nachts um eins vorm Fernseher. Ich bin am nächsten Tag wieder völlig euphorisiert immer noch aufgewacht, habe den Fernseher sofort wieder angemacht und dann verfolgt, wie Lena wieder hier in Hannover angekommen ist, zusammen mit Stefan Raab vor über 40.000 Fans empfangen wurde und sich im neuen Rathaus auch ins Goldene Buch eingetragen hat. Ich kann mich da an alles immer noch total genau erinnern. Von Stefan Weil gab es da unter Blitzlichtgewitter auch noch ein Geschenk.
1: Also die Kostenuhr für dich.
2: Ja.
1: Passt in jeden Reisekoffer rein.
2: Geil, danke. Wow.
1: Lena, ihr?
2: So, hier schreibe ich. Verdammte Axt!
0: Ja, verdammte Axt, ist das geil, hat sie reingeschrieben ins Goldene Buch. Ganz Deutschland war damals im Lena-Fieber. Aber ich muss sagen, ich glaube ich schon ganz besonders. Und ich meine, das liegt auch daran, dass sie genauso alt ist wie ich. Das hätte im Grunde ich sein können, hat mein naives Ich damals gedacht. Und deshalb weiß ich auch ganz genau, obwohl ich nicht kopfrechnen kann, wie alt Lena heute wird. Nämlich 35 Jahre alt. Wir sagen Happy Birthday. Traffic Lights ist das.

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0: Aha waren das um kurz nach 5.
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2: Ich bin Tanja Wagner. Wackelt die geplante BAföG-Erhöhung, wie der Unionsfraktionschef Spahn sieht angesichts der angespannten Haushaltslage, aktuell keine finanziellen Spielräume für ein Plus. Staatliche Leistungen wie Bürgergeld, Wohngeld, Elterngeld, BAföG werden wir absehbar nicht erhöhen können. In manchen Bereichen müssen wir sparen, jedenfalls solange wir kein Wachstum haben, sagte der CDU-Politiker dem Münchner Merkur. Kritik kommt vom Deutschen Studierendenwerk. Die junge Generation komme bei Spahns Thesen unter die Räder, hieß es. Heute feiert unser Grundgesetz Geburtstag. Da Demokratie von Menschen lebt, die mitmachen, hat Bundespräsident Steinmeier den ersten deutschlandweiten Mitmachtag ausgerufen.
3: Unser Grundgesetz garantiert uns allen Freiheit, Rechtsstaatlichkeit und Demokratie, betont Bundespräsident Steinmeier. Er will mit dem Ehrentag aber nicht nur daran erinnern, sondern auch deutlich machen, Demokratie lebt nicht nur von Wahlen oder Gesetzen, sondern vom Mitmachen und Verantwortung übernehmen. Deswegen gibt es tausende Mitmachaktionen, in denen für das Ehrenamt geworben wird. Steinmeier hat auch selbst die Ärmel hochgekrempelt. In Nordrhein-Westfalen putzte er Stolpersteine, die an NS-Opfer erinnern. Im Chiemgau half er dem Alpenverein Wanderwege auf Vordermann zu bringen und in Berlin las er Kindern Bücher vor. Ursula Winkler, Nachrichtenredaktion.
2: Bei einem Unfall mit 2 Straßenbahnen in Düsseldorf sind mehr als 2 Dutzend Menschen verletzt worden, teilweise schwer. Es schwebe aber niemand in Lebensgefahr, wie ein Sprecher der Polizei der deutschen Presseagentur sagte. Die beiden Straßenbahnen waren aus noch nicht geklärten Umständen an einer Ecke frontal kollidiert. Der FC Bayern München und der VfB Stuttgart treffen am Abend im DFB-Pokalfinale aufeinander. Die Münchner stehen zum 25. Mal im Endspiel, müssen im ausverkauften Berliner Olympiastadion allerdings auf den angeschlagenen WM-Fahrer Manuel Neuer im Tor verzichten.
4: Obwohl Stuttgart nämlich mit dem Ziel, seinen Titel zu verteidigen, nach Berlin fährt, hat der FC Bayern in der Bundesliga eine überragende Saison gespielt und will diese nun mit dem Double veredeln. Und die Statistik, die spricht dafür, dass das dem amtierenden deutschen Meister auch gelingen könnte. Die letzte Niederlage der Münchner gegen den VfB liegt nämlich bereits 2 Jahre zurück. Aus München, Pia Wegner.
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5: Absolutes Freibadwetter heute. Sonnenschein pur und das Ganze bei 28 Grad in Lindenlimmer, auch am Opernplatz und in Garbsen 28. Das sind auch die Höchstwerte für heute. Morgen nicht mehr ganz so warm, da sind es 24 Grad in der Spitze, aber auch da Sonne pur, sehr, sehr sommerlich. Und wir machen genauso weiter, auch am Montag und Dienstag Sonne pur, am Dienstag sogar noch ein Grad wärmer. 29 sind es da in der Spitze.
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5: Naja, bei dem Wetter liegt man ja irgendwo im Freibad oder irgendwo am Wasser, ist am Maschsee, in der Einriede, wo auch immer, aber nicht auf den Straßen. Da sieht's ziemlich ruhig aus. Kein Stau oder stockender Verkehr. Die unterwegs sind, gute und sichere Fahrt.
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5: Also ich bin ja froh, dass wir hier erstmal durch sind mit Fußball. Zigtausend Fans in so Polyester-Trikots, eng an eng in der Bahn bei 28 Grad. Das sollen dann doch lieber die Berliner ertragen. Wir in Hannover, wir brauchen das nicht. Wir schauen gleich mit dem nötigen Abstand auf das anstehende DFB-Pokalfinale in Berlin. Bayern gegen Stuttgart im Olympiastadion. Ich bin Svenja Stemmig. Hello!

0: Radicals, you get what you give. Ob das wohl auch heute Abend gilt. Es ist alles angerichtet für ein großes Finale. Am Abend steigt im Berliner Olympiastadion das 83. DFB-Pokal-Endspiel. Dabei trifft dann Meister Bayern München auf den Titelverteidiger, nämlich den VfB Stuttgart. Till Ulich vom Radio Hannover Sport blickt schon mal voraus.
1: Das ist ein Finale, in dem die Rollen verteilt sind, aber vielleicht nicht so klar, wie das auf den ersten Blick scheint. Klar, die Bayern national eine Klasse für sich in dieser Saison sind der Favorit, aber der Titelverteidiger, der VfB Stuttgart, der hat definitiv eine Mannschaft, die an einem Tag in einem Spiel zu allem fähig ist. Die Bayern müssen ja auf Keeper Manuel Neuer verzichten. Für ihn wird Jonas Urbich das Tor hüten. Der hat in dieser Saison schon bewiesen, dass er absolute Klasse hat. Ist ja nicht umsonst die Nummer 4 in der Nationalmannschaft. Was alle Beteiligten eint, ist die Vorfreude auf Berlin. Joshua Kimmich, der Bayern-Kapitän und Trainer Vincent Kompany.
2: Generell ist es immer was sehr Besonderes, hierher zu kommen. Also das merkt man schon innerhalb der Mannschaft, auch beim Staff, bei der eigenen Familie, im Verein. Das spürt man schon, dass jetzt jeder sich wirklich auf das Spiel freut. Deswegen sind wir gerne hier und werden alles reinhauen natürlich.
3: Unsere ganze Mannschaft spricht über dieses Pokal schon seit dem ersten Tag im Training, vom Gefühl her. Und wir wollen den wieder nach München bringen.
1: Der Titelverteidiger und trotzdem irgendwie Herausforderer war auf der Pressekonferenz vor dem Spiel ebenfalls mit Kapitän und Trainer vertreten. Atakan Karasor durfte den Pokal letztes Jahr als erster in die Höhe recken und sein Coach Sebastian Hoeneß.
4: Wir wissen, was auf uns zukommt. Die Mannschaft gegenüber heißt Bayern München und er musste natürlich immer, ich sag mal, extra eine Schippe drauflegen. Deshalb, wir sind sehr, sehr motiviert, wollen das Ding am liebsten in Stuttgart behalten.
5: Eine außergewöhnliche Leistung, das ist das, was wir uns vornehmen. Das ist das, was du brauchst, was du immer brauchst gegen die Bayern. Aber wir haben Blut geleckt, jetzt sind wir hier und haben eigentlich das schönste Spiel, das du haben kannst gegen die beste Mannschaft.
1: Die Bayern gegen den VfB Stuttgart, die Münchner ja erstmals seit 6 Jahren wieder im Finale, wollen den Pokal unbedingt. Der VfB Stuttgart will ihn nicht rausrücken.
0: Ja, das 83. DFB-Pokalfinale. Bayern München gegen VfB Stuttgart. Los geht's in Berlin heute Abend um 20 Uhr.

0: Es ist der erste Song auf dem Supertramp-Album und gleich unser Radio Hannover Classic Hit kommt aus dem Jahr 1977. Give a Little Bit von Supertramp spiele ich gleich in voller Länge.
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0: Supertramp hier bei Radio Hannover und damit ist es kurz nach 5:30.
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0: Ja, sommerlich warm und zum Abend hin wird es auch noch so ein bisschen drückend. 28 Grad sind es in Lindenlimmer, auch am Opernplatz und in Garbsen 28 Grad. Wird ein bisschen drückend, wie gesagt, aber es kommen jetzt keine Gewitterwolken oder so. So ein paar Wölkchen.

0: am späten Abend und dann auch morgen Vormittag sind unterwegs. Kühlt aber so ein bisschen ab morgen. Traut man sich kaum zu sagen bei 24 Grad in der Spitze, dass das kühl ist. Aber im Verhältnis zu heute 4 Grad weniger. Aber auch morgen dann wieder sehr, sehr sonnig. Und so machen wir dann auch am Montag noch weiter.
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0: Bitte Vorsicht auf der B443, Sehende in Richtung Schillerslage zwischen Röttensen und Burgdorf. Da sind aktuell Gegenstände auf der Fahrbahn. Ansonsten ist aber soweit alles frei. Gute und sichere Fahrt euch.

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0: Backstreet Boys mit The Answer to Our Lives. Und weil das so ein schönes mit den Boybands, habe ich gleich noch eine für euch. Take That, You're a Superstar. Gibt's noch vor den Nachrichten um 6.
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0: Take That haben wir neu in der Playlist mit You're a Superstar und damit ist es kurz nach 6.
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2: Ich bin Tanja Wagner. Zum Geburtstag des Grundgesetzes heute hat Bundespräsident Steinmeier die Menschen in Deutschland dazu aufgerufen, sich mehr für die Demokratie zu engagieren. Das Grundgesetz sei eine wirkliche Errungenschaft für unser Land und für unser Zusammenleben, betonte Steinmeier. Aber Demokratie sei eben keine Kopfsache, sie brauche Arme und Beine, also Menschen, die sich einmischen, die mitmachen, sagte Steinmeier der Deutschen Presseagentur in Berlin. Die Finanzlage der gesetzlichen Pflegeversicherung hat sich seit Jahresanfang nach neuen Zahlen weiter verschlechtert. Im ersten Quartal habe die Pflegeversicherung ein Minus von 667 Millionen Euro verzeichnet, obwohl sie gleichzeitig 800 Millionen Euro aus einem Darlehen bekommen habe. Das teilte der Spitzenverband der gesetzlichen Krankenversicherung mit.
3: Die Pflegeversicherungsreform, um die Finanznot der Kassen zu lindern, ist gerade eine der großen Baustellen der Regierung. In diesen Tagen wollte Gesundheitsministerin Wagen die Pläne vorstellen. Aber die finanzielle Situation der Kassen ist noch viel dramatischer als gedacht. Vor ein paar Wochen hatte der Verband für dieses Jahr noch mit einem Plus von 400 Millionen Euro kalkuliert. Jetzt rechnet er mit einem Minus von 1 Milliarde und da sind Kredite beim Bund schon eingerechnet. Die Regierung müsse jetzt das Ruder herumreißen, warnt Verbandschef Platt im Spiegel. Sonst würden die Finanzprobleme im nächsten Jahr unbeherrschbar. Ursula Winkler, Nachrichtenredaktion.
2: Nach dem ukrainischen Drohnenangriff auf ein Wohnheim einer Berufsschule im russisch besetzten Gebiet Lugansk ist die Zahl der Toten laut Behörden auf 11 gestiegen. Das teilte das russische Zivilschutzministerium mit.
4: Noch immer werden viele vermisste Berufsschüler in den Trümmern vermutet. Während Kreml-Chef Putin hier in Moskau von einem nächtlichen Terroranschlag sprach und der zivilen Opfer in einer Schweigeminute gedachte, erklärte der ukrainische Generalstab, es habe sich um ein militärisches Ziel gehandelt. Überprüfbar ist das nicht, aber klar ist, dass die Ukraine mit ihren zunehmend größeren Waffen immer häufiger, womöglich durch Fehler, auch zivile Ziele trifft. Aus Moskau, Ulf Mauder.
2: Bei einem Unfall mit 2 Straßenbahnen in Düsseldorf sind mehr als 2 Dutzend Menschen verletzt worden, teilweise schwer. Die beiden Straßenbahnen waren aus noch nicht geklärten Umständen an einer Ecke frontal kollidiert.
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0: Hochsommer im Mai, Ende Mai. 28 Grad sind es aktuell. In Lindenlimmer, auch am Opernplatz und in Garbsen messen wir 28 Grad. Morgen nicht mehr ganz so heiß, muss man fast schon sagen, ne? 24 Grad sind es morgen. Das sind angenehme sommerliche Temperaturen. Und es bleibt sonnig auch die ganzen nächsten Tage und sommerlich warm.
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0: Das sieht gut aus auf den Straßen, können wir kurz machen. Kein Stau oder stockender Verkehr gemeldet. Da, wo es geht, gute und sichere Fahrt euch.
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0: Also ich bin neuerdings ja beim Hot Pilates. Da zahlt man sehr viel Geld dafür, dass der Raum unerträglich heiß ist und man dann schon anfängt zu schwitzen, bevor man sich großartig angestrengt hat. Ehrlich gesagt hätte ich das heute auch einfach draußen haben können für umsonst. Aber leider muss ich ja hier im klimatisierten Studio sitzen. Wenn ihr auch noch eine Ausrede braucht, warum ihr heute keine Zeit für Sport habt bei dem Wetter, gleich gibt es die Veranstaltungstipps für die Region. Ich bin Svenja Stemmig. Hi.

0: Radio Hannover um 17:15. Ihr wollt natürlich, wie immer, von uns die Veranstaltungstipps fürs Wochenende haben, dann bekommt ihr die auch. Dann machen wir gar nicht lange rum.
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2: Er ist Rapper, Musikproduzent, Comedian und Podcaster, kommt aus L.A. und gilt als einer der einfallsreichsten Künstler im Hip-Hop. Heute steht ein ganz besonderer Deutschland-Auftritt an, denn Open Mic Eagle spielt auf dem Rittergut Bennigsen. Ist auf jeden Fall was für alle Hip-Hop-Fans. Rap aus L.A. von Open Mic Eagle, der gerade mit seinem neuesten Album Neighborhood Gods Unlimited auf Tour ist. Laut Rolling Stone eins der besten Alben 2025. Los geht's auf dem Rittergut Bennigsen heute um 20 Uhr. Ab morgen früh ist dann wieder Faustflohmarkt. Ramschtrödel, Kitsch, Schnäppchen von 8 bis 17 Uhr auf dem Freigelände der Faust. Wetter könnte ja besser nicht sein für einen kleinen Bummel. Und Hannover zeigt Pride. Morgen in der City großes CSD-Straßenfest. Nach der Demo für Menschenrechte heute Mittag. Morgen dann vor allem viele Musikacts und Party auf dem Opernplatz mit dabei.
3: Hey, bitte, bitte sag mir, dass du selber siehst, dass du siehst, was uns verfolgt, verfolgt. Hey, bitte, bitte sag mir, dass du uns
2: Darius Galasi, aka Darre, der, wie man es von ihm gewohnt ist, nicht nur Musik, sondern auch eine gute Ladung Humor mitbringt, steht ab 6:45 morgen Abend auf der Opernplatzbühne. Ich wünsche euch ein ganz sonniges, entspanntes, langes Pfingstwochenende. Ganz egal, was ihr macht.
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0: Also ich weiß nicht, ob Papa Roach es gerne hören möchten, aber ich finde, sie klingen in ihrem neuen Song Wake Up Calling, den wir da gerade gehört haben, ein bisschen nach Tokyo Hotel. Oder Tokyo Hotel nach Papa Roach. Na, ich weiß es nicht. Darüber können wir jetzt streiten. Aber eins ist unbestritten, unser nächster Radio Hannover Classic Hit um kurz vor halb ist von Roachford. Cuddly Toy spiele ich gleich.
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0: Es ist genau 6:30.
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0: Ja, es ist sonnig und jetzt zum Abend hin wird es auch so ein bisschen drückend, aber es kommt jetzt kein Gewitter oder so. So ein paar Wolken sind unterwegs am späteren Abend und auch in der Nacht, auch morgen Vormittag noch mal ein paar Wolken. Insgesamt ist es aber auch morgen ein sehr sonniger Tag bei maximal 24 Grad. Aktuell messen wir noch 27 Grad in Linden-Limmer, 28 sind es am Opernplatz, 27 auch in Garbsen.
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0: Mit einer Meldung von der A2, Dortmund Richtung Hannover, zwischen Wunstorf, Lute und Garbsen. Da besteht Gefahr durch ein Auto, das ist liegen geblieben auf dem Standstreifen. Da bitte Vorsicht. Ansonsten ist soweit alles frei. Gute und sichere Fahrt euch jetzt mit Bryan Adams. Straight from the heart.

Madonna mit Like a Virgin hier bei Radio Hannover. Und ich frage mich, wo genau liegt eigentlich das Imperium der Sonne? Manche würden vielleicht sagen Versailles, wegen Sonnenkönig, aber der ist ja schon längst Schnee von gestern. Ich denke mal, es muss Australien sein. Da hat sich 2007 das Musikprojekt Empire of the Sun gegründet. Mit We Are The People haben sie es auch in Deutschland an die Spitze der Charts geschafft. 2008 bekommt ihr jetzt von mir zu hören und einfach gute Musik dann natürlich noch den ganzen Abend. Ich bin Svenja Stemmig, ich bin raus für heute, aber wir hören uns gerne morgen wieder, wenn ihr mögt, ab 8 Uhr.

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1: Ich bin Tanja Wagner. Heute feiert unser Grundgesetz Geburtstag. Da Demokratie von Menschen lebt, die mitmachen, hat Bundespräsident Steinmeier für den heutigen 23. Mai den ersten deutschlandweiten Mitmachtag ausgerufen.
2: Es soll der erste Grundgesetz-Ehrentag sein, aber nicht der letzte. Bundespräsident Steinmeier will ihn jährlich feiern, aber nicht als bundesweiten Feiertag, sondern aktiv. Ein Tag, an dem wir uns vornehmen, gemeinsam etwas für andere und für das Land zu tun. Steinmeier ging selbst mit gutem Beispiel voran und pflegte zuletzt Wanderwege, gärtnerte auf dem Friedhof, besuchte Seniorenheime und las Kindern Bücher vor. Im ganzen Land gibt es Mitmachaktionen, um für das Ehrenamt zu werben. Ursula Winkler, Nachrichtenredaktion.
1: Das Studierendenwerk kritisiert den Vorstoß von Unionsfraktionschef Spahn. Bei dessen Thesen komme die junge Generation unter die Räder, hieß es. Spahn sieht angesichts der angespannten Haushaltslage aktuell keine finanziellen Spielräume für ein Plus bei staatlichen Leistungen wie Bürgergeld, Wohngeld, Elterngeld oder BAföG.
3: Eigentlich hatten sich Union und SPD im Koalitionsvertrag ja darauf verständigt, dass es eine BAföG-Reform geben soll. Allerdings mit einer Hintertür. Nur wenn das Geld dafür reicht. Und genau darauf beruft sich Jens Spahn jetzt. Zitat, man kann nur so viel ausgeben, wie man einnimmt. Dabei hat er es sogar aus dem unionsgeführten Forschungsministerium schon geheißen, die Verständigung der Koalition gehe jetzt regulär ins Gesetzgebungsverfahren. Fraglich allerdings, was nach dem Veto des Unionsfraktionschefs nun daraus wird. Thomas Thonfeld, Berlin.
1: Zum ersten Mal seit 6 Jahren erhöht der ADAC die Jahresbeiträge. Und zwar ab 1. Januar 2027 um 10 bis 35 Euro im Jahr. Das beschlossen die Delegierten auf der Hauptversammlung. Grund dafür seien höhere Kosten für Energie, Personal, Ersatzteile sowie Abschlepp- und Werkstattleistungen. Legal dopen für viel Geld und Weltrekorde, so in etwa lautet der Ansatz der erstmals stattfindenden Enhanced Games. In Las Vegas treten in der deutschen Nacht Sportler und Sportlerinnen in Disziplinen wie Schwimmen, Sprinten und Gewichtheben gegeneinander an. Die meisten haben 8 Wochen lang unter medizinischer Begleitung sonst verbotene Dopingmittel wie Testosteron, Wachstumshormone oder Steroide zu sich genommen.
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1: Ich bin Tanja Wagner. Zum Geburtstag des Grundgesetzes heute hat Bundespräsident Steinmeier die Menschen in Deutschland dazu aufgerufen, sich mehr für die Demokratie zu engagieren. Das Grundgesetz sei eine wirkliche Errungenschaft für unser Land und für unser Zusammenleben, betonte Steinmeier. Aber Demokratie sei eben keine Kopfsache, sie brauche Arme und Beine, also Menschen, die sich einmischen, die mitmachen, sagte Steinmeier der Deutschen Presseagentur in Berlin. Die Finanzlage der gesetzlichen Pflegeversicherung hat sich seit Jahresanfang nach neuen Zahlen weiter verschlechtert. Im ersten Quartal habe die Pflegeversicherung ein Minus von 667 Millionen Euro verzeichnet, obwohl sie gleichzeitig 800 Millionen Euro aus einem Darlehen bekommen habe. Das teilte der Spitzenverband der gesetzlichen Krankenversicherung mit.
2: Die Pflegeversicherungsreform, um die Finanznot der Kassen zu lindern, ist gerade eine der großen Baustellen der Regierung. In diesen Tagen wollte Gesundheitsministerin Wagen die Pläne vorstellen. Aber die finanzielle Situation der Kassen ist noch viel dramatischer als gedacht. Vor ein paar Wochen hatte der Verband für dieses Jahr noch mit einem Plus von 400 Millionen Euro kalkuliert. Jetzt rechnet er mit einem Minus von 1 Milliarde und da sind Kredite beim Bund schon eingerechnet. Die Regierung müsse jetzt das Ruder herumreißen, warnt Verbandschef Platt im Spiegel. Sonst würden die Probleme im nächsten Jahr unbeherrschbar. Ursula Winkler, Nachrichtenredaktion.
1: Nach dem ukrainischen Drohnenangriff auf ein Wohnheim einer Berufsschule im russisch besetzten Gebiet Lugansk ist die Zahl der Toten laut Behörden auf 11 gestiegen. Das teilte das russische Zivilschutzministerium mit.
3: Noch immer werden viele vermisste Berufsschüler in den Trümmern vermutet. Während Kreml-Chef Putin hier in Moskau von einem nächtlichen Terroranschlag sprach und der zivilen Opfer in einer Schweigeminute gedachte, erklärte der ukrainische Generalstab, es habe sich um ein militärisches Ziel gehandelt. Überprüfbar ist das nicht, aber klar ist, dass die Ukraine mit ihren zunehmend größeren Waffen immer häufiger, womöglich durch Fehler, auch zivile Ziele trifft. Aus Moskau, Ulf Mauder.
1: Bei einem Unfall mit 2 Straßenbahnen in Düsseldorf sind mehr als 2 Dutzend Menschen verletzt worden, teilweise schwer. Die beiden Straßenbahnen waren aus noch nicht geklärten Umständen an einer Ecke frontal kollidiert.
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1: Ich bin Tanja Wagner. Heute feiert unser Grundgesetz Geburtstag. Da Demokratie von Menschen lebt, die mitmachen, hat Bundespräsident Steinmeier für den heutigen 23. Mai den ersten deutschlandweiten Mitmachtag ausgerufen.
2: Es soll der erste Grundgesetz-Ehrentag sein, aber nicht der letzte. Bundespräsident Steinmeier will ihn jährlich feiern, aber nicht als bundesweiten Feiertag, sondern aktiv. Ein Tag, an dem wir uns vornehmen, gemeinsam etwas für andere und für das Land zu tun. Steinmeier ging selbst mit gutem Beispiel voran und pflegte zuletzt Wanderwege, gärtnerte auf dem Friedhof, besuchte Seniorenheime und las Kindern Bücher vor. Im ganzen Land gibt es Mitmachaktionen, um für das Ehrenamt zu werben. Ursula Winkler, Nachrichtenredaktion.
1: Das Studierendenwerk kritisiert den Vorstoß von Unionsfraktionschef Spahn. Bei dessen Thesen komme die junge Generation unter die Räder, hieß es. Spahn sieht angesichts der angespannten Haushaltslage aktuell keine finanziellen Spielräume für ein Plus bei staatlichen Leistungen wie Bürgergeld, Wohngeld, Elterngeld oder BAföG.
3: Eigentlich hatten sich Union und SPD im Koalitionsvertrag ja darauf verständigt, dass es eine BAföG-Reform geben soll. Allerdings mit einer Hintertür. Nur wenn das Geld dafür reicht. Und genau darauf beruft sich Jens Spahn jetzt. Zitat, man kann nur so viel ausgeben, wie man einnimmt. Dabei hatte es sogar aus dem unionsgeführten Forschungsministerium schon geheißen, die Verständigung der Koalition gehe jetzt regulär ins Gesetzgebungsverfahren. Fraglich allerdings, was nach dem Veto des Unionsfraktionschefs nun daraus wird. Thomas Thonfeld, Berlin.
1: Zum ersten Mal seit 6 Jahren erhöht der ADAC die Jahresbeiträge. Und zwar ab 1. Januar 2027 um 10 bis 35 Euro im Jahr. Das beschlossen die Delegierten auf der Hauptversammlung. Grund dafür seien höhere Kosten für Energie, Personal, Ersatzteile sowie Abschlepp- und Werkstattleistungen. Legal dopen für viel Geld und Weltrekorde, so in etwa lautet der Ansatz der erstmals stattfindenden Enhanced Games. In Las Vegas treten in der deutschen Nacht Sportler und Sportlerinnen in Disziplinen wie Schwimmen, Sprinten und Gewichtheben gegeneinander an. Die meisten haben 8 Wochen lang unter medizinischer Begleitung sonst verbotene Dopingmittel wie Testosteron, Wachstumshormone oder Steroide zu sich genommen.
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1: Ich bin Uli Reitinger. Zum Geburtstag des Grundgesetzes hat Bundespräsident Steinmeier die Menschen in Deutschland dazu aufgerufen, sich mehr für die Demokratie zu engagieren. Das Grundgesetz sei eine wirkliche Errungenschaft für unser Land und für unser Zusammenleben, sagte er. Demokratie brauche Menschen, die sich einmischen und mitmachen. Das Ehrenamt bezeichnete er als das Rückgrat der Demokratie. Die Finanzlage der gesetzlichen Pflegeversicherung hat sich seit Jahresanfang weiter verschlechtert. Im ersten Quartal habe die Pflegeversicherung ein Minus von 667 Millionen Euro verzeichnet. Und das, obwohl sie gleichzeitig 800 Millionen Euro aus einem Darlehen bekommen habe. Das teilte der Spitzenverband der gesetzlichen Krankenversicherungen mit.
2: Die Pflegeversicherungsreform, um die Finanznot der Kassen zu lindern, ist gerade eine der großen Baustellen der Regierung. In diesen Tagen wollte Gesundheitsministerin Wagen die Pläne vorstellen. Aber die finanzielle Situation der Kassen ist noch viel dramatischer als gedacht. Vor ein paar Wochen hatte der Verband für dieses Jahr noch mit einem Plus von 400 Millionen Euro kalkuliert. Jetzt rechnet er mit einem Minus von 1 Milliarde und da sind Kredite beim Bund schon eingerechnet. Die Regierung müsse jetzt das Ruder herumreißen, warnt Verbandschef Platt im Spiegel. Ursula Winkler, Nachrichtenredaktion.
1: Zum ersten Mal seit 6 Jahren erhöht der ADAC die Jahresbeiträge. Zum Jahreswechsel sollen Einzelmitglieder, je nach gewählter Mitgliedschaft, zwischen 10 Euro und 35 Euro im Jahr mehr bezahlen. Das beschlossen die Delegierten auf der Hauptversammlung im rheinland-pfälzischen Speyer.
3: Höhere Kosten für Energie, Personal, Ersatzteile oder Abschlepp- und Werkstattleistungen. Damit begründet der ADAC die geplante Beitragserhöhung. 17 Millionen Euro Verlust verzeichnete der Club im vergangenen Geschäftsjahr. Seit der letzten Erhöhung 2020 seien die Lebenshaltungskosten um knapp 25% gestiegen, hieß es. Für eine einzelne Pannenhilfe müsse der ADAC inzwischen im Schnitt sogar 27% mehr ausgeben. Tanja Wagner, Nachrichtenredaktion.
1: Bei dem an der dänischen Küste liegenden toten Buckelwal besteht einem Experten zufolge inzwischen eine hohe Explosionsgefahr. Der Druck im Inneren baut sich immer weiter auf und irgendwann könnte das Tier mit einem großen Knall in die Luft fliegen. Das sagt der Walforscher Fabian Ritter der Deutschen Presseagentur. Abwenden ließe sich eine solche Explosionsgefahr, wenn man den aufgeblähten Kadaver gezielt punktieren oder aufschneiden würde, aber das ist riskant.
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1: Ich bin Uli Reitinger. Der FC Bayern München hat das DFB-Pokalfinale gegen den VfB Stuttgart gewonnen und das Double perfekt gemacht. Die Mannschaft von Trainer Vincent Kompany setzte sich im Finale im Berliner Olympiastadion dank des Dreifach-Torschützen Harry Kane mit 3:0 durch. Es war ein lupenreiner Hattrick von Kane. Alle drei Tore erzielte er in der zweiten Halbzeit. Für den FC Bayern ist es der erste DFB-Pokalsieg seit 6 Jahren und der 21. Pokalerfolg in der Vereinshistorie. Zum Geburtstag des Grundgesetzes heute hat Bundespräsident Steinmeier die Menschen in Deutschland dazu aufgerufen, sich mehr für die Demokratie zu engagieren. Das Ehrenamt bezeichnete Steinmeier im ZDF-Heute-Journal als das Rückgrat der Demokratie.
2: Ich finde, die Werte des Grundgesetzes sind es wert, gefeiert zu werden. Nur feiern eben nicht mit Rückzug ins Private, Lesen auf dem Sofa oder Fahrt ins Grüne, sondern indem wir uns gemeinsam vornehmen, etwas für das Land zu tun. Was wir brauchen, ist eine Verbreiterung des Ehrenamtes. Und deshalb geht es auch darum, jüngere Generationen wieder für das Ehrenamt zu interessieren.
1: Bundespräsident Frank-Walter Steinmeier. Der deutsche Pass ist so begehrt wie nie zuvor. Es zeichnet sich ein neuer Einbürgerungsrekord ab. Nach Recherchen der Welt am Sonntag erhielten im vergangenen Jahr mehr als 309.000 Menschen den deutschen Pass. Damit würde die Zahl über dem bundesweiten Rekordwert von knapp 292.000 Einbürgerungen im Jahr 2024 liegen.
3: Schon 2024 war die Zahl der Einbürgerungen um 46% gestiegen. Vor allem Menschen aus Syrien und der Türkei bekamen einen deutschen Pass. 2025 stieg die Zahl nochmal leicht um rund 6%. Aktuell bekommen die Kommunen weniger Anträge rein, aber sie erwarten im kommenden Jahr den nächsten Boom. Dann dürften viele Geflüchtete aus der Ukraine nach dem deutschen Pass streben, denn 5 Jahre müssen sich die Menschen in Deutschland aufhalten, bis sie ihn beantragen dürfen. Und viele Geflüchtete kamen im Frühling 2022. Ursula Winkler, Nachrichtenredaktion.
1: Bei einem Unfall mit 2 Straßenbahnen sind in Düsseldorf 30 Menschen verletzt worden, 4 von ihnen schwer. In Lebensgefahr schwebt niemand. Die beiden Straßenbahnen waren aus noch nicht geklärten Umständen frontal kollidiert. Die Fahrgäste konnten sich fast alle selbst aus den Bahnen befreien.
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1: Ich bin Uli Reitinger. Der FC Bayern München ist DFB-Pokalsieger 2026. Das Team von Trainer Vincent Kompany schlug den VfB Stuttgart im ausverkauften Berliner Olympiastadion mit 3:0. Alle drei Treffer erzielte Harry Kane in der zweiten Halbzeit, ein waschechter Hattrick. Die Bayern machten damit das Double aus Meisterschaft und Pokalsieg klar. Es war der erste DFB-Pokalsieg der Bayern seit 6 Jahren und der 21. überhaupt. An diesem Samstag hat unser Grundgesetz Geburtstag gefeiert und da Demokratie von Menschen lebt, die mitmachen, hat Bundespräsident Steinmeier für den 23. Mai den ersten deutschlandweiten Mitmachtag ausgerufen.
2: Bundespräsident Steinmeier will ihn jährlich feiern, aber nicht als bundesweiten Feiertag, sondern aktiv. Ein Tag, an dem wir uns vornehmen, gemeinsam etwas für andere und für das Land zu tun. Steinmeier ging selbst mit gutem Beispiel voran und pflegte zuletzt Wanderwege, gärtnerte auf dem Friedhof, besuchte Seniorenheime und las Kindern Bücher vor. Viele nutzten den Grundgesetzgeburtstag auch, um auf die Straße zu gehen. In gut einem Dutzend deutscher Städte gab es Kundgebungen für ein AfD-Verbot. Ursula Winkler, Nachrichtenredaktion.
1: Bundeskanzler Merz hält eine schnelle Aufnahme der Ukraine in die EU für ausgeschlossen. Für die vermutlich lange Wartezeit hat er für das Land einen Sonderstatus als assoziiertes Mitglied der EU vorgeschlagen. Das kommt für den ukrainischen Präsidenten Selenskyj offenbar aber nicht in Frage. In einem Brief an die EU-Spitzen bekräftigte er seine Forderung nach einer vollen Mitgliedschaft.
3: Teil der EU zu sein, aber ohne eigene Stimme, das gefällt Präsident Selenskyj nicht. Das wäre ungerecht, schreibt er. Er setzt eher auf etwas Tempo in Brüssel im Prozess für eine volle Mitgliedschaft. Kanzler Merz wollte der Ukraine mit seinem Vorschlag eigentlich eine Brücke bauen, denn er rechnet mit einem langen Weg. Aus Berlin hieß es nun, die Vollmitgliedschaft bleibe das Ziel, der Vorschlag habe dazu gedient, die Debatte zu eröffnen. Es gehe um pragmatische Zwischenschritte. Tanja Wagner, Nachrichtenredaktion.
1: Und noch zum Eishockey. Bei der Eishockey-WM hat die deutsche Nationalmannschaft das Spiel gegen Österreich mit 6:2 gewonnen. Die Chancen auf das WM-Viertelfinale sind trotzdem gesunken. Denn Lettland hatte die USA besiegt und damit muss das deutsche Team am Montag nicht nur gegen Großbritannien gewinnen, um in die K.O.-Runde einzuziehen. Es braucht darüber hinaus auch noch viel Schützenhilfe der Konkurrenten.
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1: Ich bin Uli Reitinger. Der FC Bayern München hat zum 21. Mal den DFB-Pokal gewonnen. Mit 3:0 besiegte der Rekordchampion im Finale von Berlin den Vorjahressieger VfB Stuttgart. Damit machen die Bayern das Double aus Meisterschaft und Pokalsieg perfekt.
2: Eindrucksvolle Choreografien der Fans, aber eine recht chancenarme erste Halbzeit mit 0:0 ging es in die Pause. Und dann zeigten sich die Bayern in gewohnter Manier. In der 55. Minute der erste Streich von Harry Kane. Die Bayern drückten und dann traf Kane in der 80. zum zweiten Mal. Per Elfmeter schnürte der Engländer kurz vor Schluss den lupenreinen Hattrick. Der FC Bayern feiert den ersten DFB-Pokalsieg seit 6 Jahren. Der Pokalfluch, der ist gebrochen. Aus München, Justin Hamm.
1: In den Verhandlungen um ein Ende des Iran-Kriegs ist ein Rahmenabkommen inzwischen weitgehend ausgehandelt. Das hat US-Präsident Trump auf seiner Plattform Truth Social geschrieben. Die letzten Aspekte und Details des Abkommens werden derzeit besprochen und sollen in Kürze bekannt gegeben werden, so Trump. Ein Bestandteil der Vereinbarung sei, dass die Straße von Hormuz geöffnet werde. Zum Geburtstag des Grundgesetzes hat Bundespräsident Steinmeier die Menschen in Deutschland dazu aufgerufen, sich mehr für die Demokratie zu engagieren. Das Grundgesetz sei eine wirkliche Errungenschaft für unser Land und für unser Zusammenleben, sagte er. Das Ehrenamt bezeichnete Steinmeier im ZDF-Heute-Journal als das Rückgrat der Demokratie.
3: Ich finde, die Werte des Grundgesetzes sind es wert, gefeiert zu werden. Nur feiern eben nicht mit Rückzug ins Private, Lesen auf dem Sofa oder Fahrt ins Grüne, sondern indem wir uns gemeinsam vornehmen, etwas für das Land zu tun. Was wir brauchen, ist eine Verbreiterung des Ehrenamtes. Und deshalb geht es auch darum, jüngere Generationen wieder für das Ehrenamt zu interessieren.
1: Bundespräsident Frank-Walter Steinmeier. Und noch zum Eishockey. Bei der Weltmeisterschaft hat die deutsche Nationalmannschaft das Spiel gegen Österreich mit 6:2 gewonnen. Damit warte das Team von Bundestrainer Harold Kreis die Chance auf den Einzug ins Viertelfinale. Aber es wird eng. Die Mannschaft muss am Montag gegen Großbritannien gewinnen und ist zusätzlich noch auf die Schützenhilfe der Konkurrenz angewiesen.
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1: Ich bin Uli Reitinger. Wie sicher sind die Fanfeste zur Fußball-Weltmeisterschaft? Innenminister Dobrindt sieht derzeit keine konkrete Bedrohungslage wegen des Iran-Konflikts. Man habe das, was durch den Krieg im Iran ausgelöst werde, sehr genau im Blick. Und zwar was einzelne Personen und auch extremistische Gruppen angeht, sagt Dobrindt in Zeitungen der Funke Mediengruppe. Aktuell gäbe es keinen Anlass, von einer abstrakten in eine konkrete Bedrohungslage zu wechseln. Das könne sich aber schnell ändern. In den Verhandlungen um ein Ende des Iran-Kriegs ist ein Rahmenabkommen inzwischen weitgehend ausgehandelt. Das hat US-Präsident Trump auf der Plattform Truth Social geschrieben.
2: Seit Wochen geht es hin und her, aber so weit waren die Verhandlungen offenbar noch nie. Es gab eine große Telefonrunde und nach den Worten Trumps sehr gute Gespräche mit Vertretern aus den Golfstaaten und der Türkei. Und er telefonierte auch mit dem israelischen Premier Netanyahu. Die letzten Aspekte und Details werden noch besprochen und festgezurrt, darunter die Öffnung der Straße von Hormuz. Ein 14-Punkte-Plan soll demnach den Rahmen für Verhandlungen zwischen den USA und dem Iran festschreiben und den Krieg formell beenden. Aus den USA, Tina Eck.
1: Laut einer Umfrage haben viele Menschen Zweifel an der Verteidigungsfähigkeit Deutschlands. In einer Befragung des Instituts INSA im Auftrag der Bild am Sonntag glauben nur 17% der Befragten, dass die Bundeswehr Deutschland im Angriffsfall ausreichend verteidigen könnte. Sorgen vor einem russischen Angriff machen sich laut Umfrage allerdings nur noch 38%. Das waren vor einigen Monaten noch über 50%. Deutlich größer ist die Angst vor Cyberangriffen. Zum Sport. Der FC Bayern hat das DFB-Pokalfinale gegen den VfB Stuttgart gewonnen und das Double perfekt gemacht. Die Mannschaft von Trainer Vincent Kompany setzte sich im Finale in Berlin dank eines lupenreinen Hattricks von Harry Kane mit 3:0 durch. Ein hochzufriedener Bayern-Coach Kompany bei Sky.
3: Einfach glücklich für die Jungs. Stolz auf die Leistung auch heute, weil wir sind so ruhig geblieben am Halbzeit, sind so stabil rausgekommen in der zweiten Halbzeit. Ja, wunderschön und immer sieht man wieder Dinge, wo man sagt, wie machen die Jungs das? Auch als Trainer kann man das genießen.
1: Für den FC Bayern ist es der erste DFB-Pokalsieg seit 6 Jahren und der 21. Pokalerfolg der Vereinsgeschichte.
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